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1: Am Mikrofon Renate Blaschetta. Dobar dan. Neue Primarie für Neurologie in der Klinik Oberwart. Doktorin Barbara Müller hat mit Mai im Krankenhaus Oberwart die Leitung der Abteilung für Neurologie übernommen. Die Ärztin hat sich zum Ziel gesetzt, ihre Schwerpunkte auf die Behandlung von Schlaganfall, Multiple Sklerose, Epilepsie, Bewegungsstörungen und neuromuskulöse Erkrankungen zu legen. Müller kennt die Klinik Oberwart sehr gut. Sie hat dort ihre Ausbildung zur Ärztin für Allgemeinmedizin und zur Fachärztin für Neurologie absolviert. Cellimühle feiert 50. Geburtstag. Die Cellimühle in Oslip wurde 1976 von den Künstlern Robert Schneider und Sepp Laubner gegründet. Aus diesem Anlass lädt die Mühle am 28. Mai zu einer Jam-Session und Anekdoten mit alten Freunden. Die Mühe, wie sie liebevoll genannt wird, ist aus der Kulturszene im Burgenland nicht mehr wegzudenken. Besonders beliebt sind die Veranstaltungen im Sommer. Geboten werden unter anderem Tamburizerabende und überregionale Live-Open-Airs. 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
1: Am Mikrofon Renate Blagetta. Dobar dan. Horizon baut neuen Kindergarten. Vergangenen Freitag fand der Spatenstich für den Bau des neuen Kindergartens in Horizon statt. Das Gebäude soll Platz für 3 Kindergartengruppen und 2 Kinderkrippengruppen bieten. Neben 2 Bewegungs- und mehreren Nebenräumen wird den Kindern ein 1750 Quadratmeter großer Garten zur Verfügung stehen. Das Investitionsvolumen beträgt 4,2 Millionen Euro. Die Fertigstellung des Bauvorhabens

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1: Am Mikrofon Renate Blaschetta. Dobardan. Neue Primarie für Neurologie in der Klinik Oberwart. Doktorin Barbara Müller hat mit Mai im Krankenhaus Oberwart die Leitung der Abteilung für Neurologie übernommen. Die Ärztin hat sich zum Ziel gesetzt, ihre Schwerpunkte auf die Behandlung von Schlaganfall, Multiple Sklerose, Epilepsie, Bewegungsstörungen und neuromuskulöse Erkrankungen zu legen. Müller kennt die Klinik Oberwart sehr gut. Sie hat dort ihre Ausbildung zur Ärztin für Allgemeinmedizin und zur Fachärztin für Neurologie absolviert. Cellimühle feiert 50. Geburtstag. Die Cellimühle in Oslip wurde 1976 von den Künstlern Robert Schneider und Sepp Laubner gegründet. Aus diesem Anlass lädt die Mühle am 28. Mai zu einer Jam-Session und Anekdoten mit alten Freunden. Die Mühe, wie sie liebevoll genannt wird, ist aus der Kulturszene im Burgenland nicht mehr wegzudenken. Besonders beliebt sind die Veranstaltungen im Sommer. Geboten werden unter anderem Tamburizerabende und überregionale Live-Open-Airs. 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
1: Am Mikrofon Renate Blagetta. Dobar dan. Horizon baut neuen Kindergarten. Vergangenen Freitag fand der Spatenstich für den Bau des neuen Kindergartens in Horizon statt. Das Gebäude soll Platz für 3 Kindergartengruppen und 2 Kinderkrippengruppen bieten. Neben 2 Bewegungs- und mehreren Nebenräumen wird den Kindern ein 1750 Quadratmeter großer Garten zur Verfügung stehen. Das Investitionsvolumen beträgt 4,2 Millionen Euro. Die Fertigstellung des Bauvorhabens ist für Juli 2027 geplant. Die Echtheit von Social-Media-Bildern hinterfragen. Die Schüler und Schülerinnen der Polytechnischen Schule Oberpullendorf beschäftigten sich in einem Workshop mit dem Thema »Wie echt sind eigentlich Social-Media-Bilder?« Mit künstlicher Intelligenz kann man einen perfekten Online-Auftritt kreieren. Diese Darstellungen sind oft unrealistisch, beeinflussen aber die Selbstwahrnehmung. Nach spannenden Diskussionen und überraschenden Erkenntnissen kamen die Schülerinnen und Schüler zum Schluss, dass nicht Perfektion zählt, sondern Persönlichkeit, Selbstbewusstsein und ein gutes Gefühl im eigenen Körper. 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

0: Es ist 7 Uhr.
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2: Am Mikrofon Renate Blaschetta. Dobar dan. Neue Primarie für Neurologie in der Klinik Oberwart. Doktorin Barbara Müller hat mit Mai im Krankenhaus Oberwart die Leitung der Abteilung für Neurologie übernommen. Die Ärztin hat sich zum Ziel gesetzt, ihre Schwerpunkte auf die Behandlung von Schlaganfall, Multiple Sklerose, Epilepsie, Bewegungsstörungen und neuromuskulöse Erkrankungen zu legen. Müller kennt die Klinik Oberwart sehr gut. Sie hat dort ihre Ausbildung zur Ärztin für Allgemeinmedizin und zur Fachärztin für Neurologie absolviert. Cellimühle feiert 50. Geburtstag. Die Cellimühle in Oslip wurde 1976 von den Künstlern Robert Schneider und Sepp Laubner gegründet. Aus diesem Anlass lädt die Mühle am 28. Mai zu einer Jam-Session und Anekdoten mit alten Freunden. Die Müh, wie sie liebevoll genannt wird, ist aus der Kulturszene im Burgenland nicht mehr wegzudenken. Besonders beliebt sind die Veranstaltungen im Sommer. Geboten werden unter anderem Tamburizerabende und überregionale Live-Open-Airs. 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
1: Am Mikrofon Renate Blagetta. Dober dan. Horizon baut neuen Kindergarten. Vergangenen Freitag fand der Spatenstich für den Bau des neuen Kindergartens in Horizon statt. Das Gebäude soll Platz für 3 Kindergartengruppen und 2 Kinderkrippengruppen bieten. Neben 2 Bewegungs- und mehreren Nebenräumen wird den Kindern ein 1750 Quadratmeter großer Garten zur Verfügung stehen. Das Investitionsvolumen beträgt 4,2 Millionen Euro. Die Fertigstellung des Bauvorhabens ist für Juli 2027 geplant. Die Echtheit von Social-Media-Bildern hinterfragen. Die Schüler und Schülerinnen der Polytechnischen Schule Oberpullendorf beschäftigten sich in einem Workshop mit dem Thema »Wie echt sind eigentlich Social-Media-Bilder?« Mit künstlicher Intelligenz kann man einen perfekten Online-Auftritt kreieren. Diese Darstellungen sind oft unrealistisch, beeinflussen aber die Selbstwahrnehmung. Nach spannenden Diskussionen und überraschenden Erkenntnissen kamen die Schülerinnen und Schüler zum Schluss, dass nicht Perfektion zählt, sondern Persönlichkeit, Selbstbewusstsein und ein gutes Gefühl im eigenen Körper. 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
2: Jetzt das Wetter für den Bezirk Oberpullendorf mit Tana und Rebecca aus der 2a.
3: Im Moment hat es in Oberpullendorf 21 Grad und es ist nicht bewölkt. Die Sonne lacht vom Himmel und der Wind weht heute einmal nicht. Am Abend fallen die Temperaturen auf 19 Grad.
2: Wie wird das Wetter morgen?
3: Morgen wird's so circa gleich wie heute.
2: Danke, Rebecca. Gleich geht's weiter.

0: Es ist 7.40 Uhr und somit Zeit für die Schulnis aus dem Gymnasium Pfullendorf. Wie wir schauen im Gymnasium von. Wie ist das Gymnasium?
1: Exkursion. Heute sind die Klassen 5a und 5b auf Exkursion in Wien. Nach dem Besuch des Theatermuseums werden die Klassen einen Stadtspaziergang zum Thema Demokratie und Republik machen. Begleitet werden sie von den Professorinnen Rattersich, Meiner und Kerstinger.
0: Workshop. Heute wird es im Burschenturnsaal einen Workshop im Fach Spanisch geben. Zuerst kommen die dritten Klassen und dann die sieben und danach die siebten Klassen an die Reihe. Organisiert wurde der Workshop von Frau Professor Leuer.
1: Lehrausgang. Die Klasse 1c wird heute die Raiffeisenbank Oberpullendorf aufsuchen. Ihre Klassenvorständin Professor Hödel wird sie dorthin begleiten. Ab Mittwoch ist dann die 1c gemeinsam mit der Klasse 1d auf Projekttagen am Stubenbergsee. Welche Idee da, ja.

0: Sabadan.
1: Wir sind wieder da.
0: Heute ist der nationale Tag des Papierfliegers.
2: Und der National Sorry Day.
0: Namenstag haben heute Alvin, Argen, Evelyn und Maria.
2: Mariana, Marianne, Philipp und Anna. Wir gratulieren Ihnen herzlich und jetzt sind wir schon am Ende. Bis bald.

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1: Am Mikrofon Renate Blaschetta. Dobar dan. Neue Primarie für Neurologie in der Klinik Oberwart. Doktorin Barbara Müller hat mit Mai im Krankenhaus Oberwart die Leitung der Abteilung für Neurologie übernommen. Die Ärztin hat sich zum Ziel gesetzt, ihre Schwerpunkte auf die Behandlung von Schlaganfall, Multiple Sklerose, Epilepsie, Bewegungsstörungen und neuromuskulöse Erkrankungen zu legen. Müller kennt die Klinik Oberwart sehr gut. Sie hat dort ihre Ausbildung zur Ärztin für Allgemeinmedizin und zur Fachärztin für Neurologie absolviert. Cellimühle feiert 50. Geburtstag. Die Cellimühle in Oslip wurde 1976 von den Künstlern Robert Schneider und Sepp Laubner gegründet. Aus diesem Anlass lädt die Mühle am 28. Mai zu einer Jam-Session und Anekdoten mit alten Freunden. Die Müh, wie sie liebevoll genannt wird, ist aus der Kulturszene im Burgenland nicht mehr wegzudenken. Besonders beliebt sind die Veranstaltungen im Sommer. Geboten werden unter anderem Tamburizerabende und überregionale Live-Open-Airs. 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
4: 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Im Moment, also um 8 Uhr, da ist es strahlend sonnig und wir messen jetzt schon 22 Grad und man spürt das, sobald man die Tür öffnet. Und es geht weitgehend wolkenlos und damit ungetrübt sonnig weiter durch den Tag. Der Wind weht heute schwach bis mäßig aus nördlichen Richtungen und die Tageshöchsttemperaturen können sich heute zwischen 28 und richtig sommerliche 32 Grad erwarten. Aktuell messen wir 22 Grad.
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Ein weiterer sonniger Morgen ist da und ein weiteres Memo bei Radio Mora erfreut heute Vormittag seine treuen HörerInnen. Herzlich willkommen, heißt sie heute Jelica Sacek. Obwohl heute Dienstag ist, beginnt unsere neue Arbeitswoche erst heute. Schön, dass Sie bei uns zu Gast sind. Ich freue mich, heute im Studio für Sie da zu sein. 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Musikalisch starten wir unser Memo heute mit einem passenden Lied. Genießen Sie es. Lipo jutro vam želim.

Gut erholt am verlängerten Wochenende? Das freut uns, denn so können wir erholt und voller Elan in eine neue Woche starten. Heute ist Dienstag. Unser Radio Mora-Programm liefert dabei die perfekte Begleitung mit viel bunter, mehrsprachiger Musik, aktuellen Nachrichten und Informationen. Außerdem gibt es ein Tagesthema. Das Archäologiedorf Unterrabnitz hat in die neue Saison gestartet. 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Dort finden Sie jeden Tag ab 12 Uhr unsere Beiträge aus den Tagesthemen zum Nachhören.

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1: Eine lang geliste an Musiknummern habe ich heute im Memo für Sie parat. Doch davor ein Blick auf die Veranstaltungsangebote in unserer Region. Morgen am Mittwoch, dem 27. Mai, findet in Kino Oberpullendorf ein Filmabend des Soroptimist-Clubs Pannonia Oberpullendorf statt. Gezeigt wird der Film Freibad. Beginn ist um 19 Uhr. Der Sektempfang ist bereits um 18.30 Uhr Teil des Programms. Am Donnerstag, dem 28. Mai, lädt die Apotheke zum Mohren in Oberpullendorf zum Vortrag Gesunder Darm ein. Von 18.30 Uhr bis 20 Uhr gibt's spannende Einblicke rund um Darmgesundheit, Ernährung und Wohlbefinden, kompakt, verständlich und alltagstauglich. Die Theatergruppe Lutzmannsburg präsentiert im Lustspielhaus der Sonnentherme in Lutzmannsburg die Komödie Der Hypochonder. Gespielt wird am Samstag, am 30. Mai um 19 Uhr. Im Mittelpunkt steht ein eingebildet kranker Bio-Winzer, dessen vermeintlicher naher Tod für turbulente und humorvolle Verwicklungen sorgt. 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
2: Am Mikrofon Renate Blagetta. Dobar dan. Horizon baut neuen Kindergarten. Vergangenen Freitag fand der Spatenstich für den Bau des neuen Kindergartens in Horizon statt. Das Gebäude soll Platz für 3 Kindergartengruppen und 2 Kinderkrippengruppen bieten. Neben 2 Bewegungs- und mehreren Nebenräumen wird den Kindern ein 1750 Quadratmeter großer Garten zur Verfügung stehen. Das Investitionsvolumen beträgt 4,2 Millionen Euro. Die Fertigstellung des Bauvorhabens ist für Juli 2027 geplant. Die Echtheit von Social-Media-Bildern hinterfragen. Die Schüler und Schülerinnen der Polytechnischen Schule Oberpullendorf beschäftigten sich in einem Workshop mit dem Thema »Wie echt sind eigentlich Social-Media-Bilder?« Mit künstlicher Intelligenz kann man einen perfekten Online-Auftritt kreieren. Diese Darstellungen sind oft unrealistisch, beeinflussen aber die Selbstwahrnehmung. Nach spannenden Diskussionen und überraschenden Erkenntnissen kamen die Schülerinnen und Schüler zum Schluss, dass nicht Perfektion zählt, sondern Persönlichkeit, Selbstbewusstsein und ein gutes Gefühl im eigenen Körper. 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
5: Im Bezirk Oberpullendorf gibt es heute ungestörten Sonnenschein und der Wind weht nur schwach. Die Höchsttemperaturen liegen heute zwischen 22 und 29 Grad.

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1: Die neue Saison im Archäologiedorf, dem ehemaligen Freilichtmuseum Frühmittelalterdorf unter Rabnitz, hat Anfang Mai mit einem Wochenende voller Programm begonnen. Das Gelände, das das Leben zwischen dem 6. und 10. Jahrhundert zeigt, wird aktuell vom Verein Exorata weiterentwickelt und als Archäologiedorf belebt. Besucherinnen und Besucher konnten historische Handwerkskunst hautnah erleben, darunter Keramik- und Schmiedearbeiten sowie mittelalterliche Alltagskultur. Für Radio Mora habe ich mit der Organisatorin Melanie Gruber vom Verein Exorata gesprochen.
2: Wir haben aktuell die Häuser alle wieder belebt mit verschiedenen Handwerken. Wir haben Drechsler da, wir haben Spinnen und Weben da, wir haben Schmiede da und wir haben diverse Aussteller. Also wir haben vom Met, der in Riedlingsdorf hergestellt wird, Eisenforstmet ist da zum Beispiel. Wir haben Kunsthandwerk da, von Glasperlenschmuck über Filzen, über Holzbearbeitung, alles was man sich irgendwie mit Handwerk vorstellt. Genau. Angefangen hat das Ganze im Herbst schon. Wir haben angeschrieben, da wir alle generell in dieser Mittelaltermarktszene unterwegs sind, haben wir einfach ausgeschrieben auf unseren Social-Media-Kanälen, hey, wer sich vorstellen kann, hier was zu machen, meldet euch. Und so hat sich die Truppe zusammengefunden. Wir haben Freunde angeschrieben, wir haben vom Vorjahr Gott sei Dank welche, die heuer wieder da sind. Das freut mich natürlich sehr. Und es hat sich dann einfach in der Szene Gott sei Dank ein bisschen rumgesprochen mittlerweile.
1: Wie ist das überhaupt, wie einfach oder schwer ist es, diese Zeit oder diese Spiele oder Präsentationen, Workshops, alles, was ihr habt, wieder zu beleben? Weil man braucht gewisse, nicht nur Kompetenzen, Geschichtlichkeit, man braucht auch gewisse Utensilien, Ausrüstung.
2: Gott sei Dank haben wir sehr, sehr viele Leute, die das in mehreren Dörfern machen, eben in Schwarzenbach oder auch da. Das heißt, die haben ihr Equipment meistens selber mit. Wir stellen das Gelände und versuchen natürlich, so wie zum Beispiel die Steher von dem Bogenschießen, das stellen wir zur Verfügung. Es ist sehr zeitintensiv, aber wir machen eigentlich alles selber. Also auch die Box ist alles selber gemacht. Einfach, es ist ja sehr zeitintensives Hobby, sagen wir mal so.
1: Das Ziel dieser Veranstaltung ist, Archäologie für Jung und Alt erlebbar zu machen. Seit dem vergangenen Jahr verwaltet der Verein das mittelalterliche Dorf und bemüht sich, einen Teil der Geschichte zu bewahren und Interessierten zu zeigen. Auch der Experimentalarchäologe und Vereinsmitglied Fritz Wagner war vor Ort.
3: Also das Ziel dieser Veranstaltung ist praktisch die Vermittlung von archäologischen und historischen Inhalten. Der Schwerpunkt bei diesem Freilichtmuseum liegt im Frühmittelalter. Dafür ist es gestaltet. Wir haben natürlich auch mit dabei Aspekte von anderen Kulturstufen. Wir schauen natürlich, dass wir Familien ansprechen, dass wir auch besonders die Kinder ansprechen. Weil wenn man die Kinder nicht begeistern kann für die Vergangenheit, dann haben wir verloren. Also wir wollen vermitteln. Die Leute, die hier mitmachen, sind zum Teil, ich sage mal so, in sich geschlossene Vereine, sind schon Mittelaltervereine, sind Reenactment dabei und jeder verwendet also dieses Freilichtmuseum für seine Spielwiese. Und die Resonanz von den Besuchern ist natürlich, muss ich sagen, sehr positiv. Die kommen schon mit einer gewissen Erwartungshaltung her. Und wir versuchen mit unseren Darbietungen, Vorstellungen und mit dem Programm, das wir haben, diese Erwartungen zu erfüllen.
1: Handwerksvorführungen, mittelalterliches Kochen mit Verkostung, Mitmachstationen für Groß und Klein, ein Mittelaltermarkt, Bogenschießen und gemeinschaftliche Aktivitäten, all das stand auf dem Programm der Saisoneröffnung im Archäologiedorf unter Rabnitz. Hier ein paar Eindrücke von Ausstellern und Mitwirkenden. Sie erzählen, warum sie sich mit dem Frühmittelalter, historischem Handwerk und experimenteller Archäologie beschäftigen und wie Geschichte im Dorf von Unterrabnitz wieder lebendig wird.
4: Grundsätzlich habe ich ja durchaus großes Interesse an Geschichte. Bin jetzt kein Archäologe, bin auch kein Student der Archäologie und sonst irgendwas, aber ich habe zeitlang in der Experimentalarchäologie gearbeitet. Ich bin Handwerker, Schmied, Maler und mittlerweile angelernter Holzarbeiter. Und mich fasziniert, mit weniger Aufwand oder mit was für handwerklichen Möglichkeiten, ohne Maschinen man Sachen bauen kann, ja? Oder auch Sachen bewegen kann. Ja? Wenn man heutzutage einem Menschen sagt, bring 250 Kilo Amboss oder irgendwas von A nach B, dann denken die, ich brauche einen Stapler oder einen Kran. Ne? Na, wenn man ein bisschen was bewegt hat und ein paar Technik, Hebeltechniken hat, dann kommt man einfach auch dazu, dass man das bewegt. Also die Materie, Sachen zu machen, zu denken, sich vorzustellen, auszuprobieren, und Sachen daraus zu lernen. Das ist das, was mich in diesem Kontext der Experimentalarchäologie und in diesem Mittelalterbereich sehr interessiert und auch die Wissensweitergabe. Ja. Hier heute kochen, normalerweise schmieden oder Bronzekissen und Glasarbeiten.
5: Zum einen ist Met ein sehr, sehr interessantes Getränk. Es ist das älteste alkoholische Getränk der Menschheit. Met ist wahrscheinlich schon immer getrunken worden. Und die ganze mittelalterliche Epoche, warum wir waren schon vorher auf Mittelaltermärkten unterwegs, bevor wir angefangen haben, Met zu produzieren. Es waren andere Zeiten. Es waren erstens mal einfachere Zeiten, aber trotzdem sehr, die Menschen waren nicht viel anders als wir heute. Nur es hat halt weniger Strom gegeben, jetzt wäre gar keinen. Nein, es ist zum Teil Tradition, ist natürlich auch zum Teil Wissenserhaltung und dieses Wissen wollen wir erhalten und auch weitergeben. Und das ist einer der Gründe, warum wir viel auf Mittelaltermärkten unterwegs sind und uns auch da auch mit anderen Schaustellern austauschen. Viele von uns sind dann auch schon seit vielen, vielen Jahren befreundet. Gabe zum Beispiel.
6: So eine große Familie. Wirklich eine große Familie. Zum Beispiel ist mir mein Transportpferd, mein vierrädriges, eingegangen. Und diese tapferen Burschen vom Eisenfaust haben einen Anhänger auf das letzte Fest geschleppt. Es ist eine große Familie, wir halten zusammen, wir helfen uns gegenseitig und das ist einfach wunderschön.
1: 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Neben archäologischen und wissenschaftlichen Aspekten geht es dem Verein Exorata auch darum, die Lebensformen im Frühmittelalter zu erforschen und den Besucherinnen und Besuchern mit Workshops, Seminaren und Veranstaltungen für Schülerinnen und Schüler, aber auch für alle anderen Besucherinnen und Besucher näher zu bringen.
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0: Es ist 9 Uhr.
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2: Am Mikrofon Renate Blaschetta. Dobar dan. Neue Primarie für Neurologie in der Klinik Oberwart. Doktorin Barbara Müller hat mit Mai im Krankenhaus Oberwart die Leitung der Abteilung für Neurologie übernommen. Die Ärztin hat sich zum Ziel gesetzt, ihre Schwerpunkte auf die Behandlung von Schlaganfall, Multiple Sklerose, Epilepsie, Bewegungsstörungen und neuromuskulöse Erkrankungen zu legen. Müller kennt die Klinik Oberwart sehr gut. Sie hat dort ihre Ausbildung zur Ärztin für Allgemeinmedizin und zur Fachärztin für Neurologie absolviert. Cellimühle feiert 50. Geburtstag. Die Cellimühle in Oslip wurde 1976 von den Künstlern Robert Schneider und Sepp Laubner gegründet. Aus diesem Anlass lädt die Mühle am 28. Mai zu einer Jam-Session und Anekdoten mit alten Freunden. Die Mühe, wie sie liebevoll genannt wird, ist aus der Kulturszene im Burgenland nicht mehr wegzudenken. Besonders beliebt sind die Veranstaltungen im Sommer. Geboten werden unter anderem Tamburizerabende und überregionale Live-Open-Airs. 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
5: Aktuell genießen wir einen sonnigen Morgen bei 24 Grad. Den ganzen Tag scheint dann die Sonne weitgehend ungestört. Der Wind bläst schwach bis mäßig aus Nord und die Tageshöchsttemperaturen umspannen 28 bis richtig sommerliche 32 Grad. Die aktuelle Temperatur beträgt 24. 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
5: Eine neue Memo-Stunde ist da, eine neue Gelegenheit, gute, mehrsprachige Musik zu lauschen und einiges Neues zu hören. Zum Beispiel mehr zum Thema Lange Nacht der Kirchen oder was das Archäologiedorf Unterrabnitz dieses Jahr zu bieten hat. Herzlich willkommen zu einer weiteren Memo-Stunde am Dienstag, dem 26. Mai. 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

Am Freitag, dem 29. Mai, ist es in zahlreichen Kirchen im Burgenland wieder soweit. Die Tore stehen für einen Abend auch zu späterer Stunde noch offen. Grund dafür ist die lange Nacht der Kirchen, die mittlerweile als eines der größten Kultur- und Glaubensfeste Österreichs gilt. 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Im Zentrum der langen Nacht der Kirchen 2026 steht das Leitwort Mut einander, inspiriert vom Bibelvers Fasse Mut, steh auf, Markus 10-49. Dieses Wort aus dem Evangelium erzählt von der Heilung des blinden Bartimäus und wird zur Einladung, Vertrauen zu wagen, aufzubrechen und neue Wege zu gehen, gerade in herausfordernden Zeiten.

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1: Der Verein Exorata, der das Archäologiedorf Unterrabnitz betreibt, lud neulich zur Saisoneröffnung ein. Kinder und Erwachsene konnten bei vielen Aktivitäten eine Epoche zwischen dem 6. und 10. Jahrhundert hautnah erleben. Sie konnten sich in Workshops an Mitmachstationen oder beim Tanzen und Singen ausprobieren und in eine andere Zeit eintauchen. Auf dem Gelände des Archäologiedorfs Unterrabnitz sind verschiedene Bauten zu sehen. Ein Pfahlbau, ein Blockhaus und Grubenhäuser, die originaltreue Nachbauten basierend auf historischen Funden aus Österreich sind. Das Museum besteht seit 18 Jahren und sollte Ende 2024 geschlossen werden. Dies hat der Verein Exorata verhindert und die Trägerschaft übernommen. Melanie Gruber, die für die Organisation des Eröffnungswochenendes zuständig war, sagte:
2: Also das Dorf wäre Ende 24 ohne Neuübernahme weggekommen, leider. Das hat sich im Sand verlaufen nach 18 Jahren, was es schon stand. Und unsere Obfrau, die Ela, hat quasi gesagt, es ist zu schade und es ist zu viel Arbeit in das Dorf geflossen und wir möchten das erhalten. Und um der Gemeinde quasi zu zeigen, wir sind da, wir nutzen das Gelände, wir bringen auch der Gemeinde einen Bonus quasi, wenn wir da einfach was machen, haben wir jetzt angefangen, eben jedes Jahr Saisoneröffnungen zu machen und auch diverse Handwerksworkshops über den Sommer. Tag der offenen Tür der Museen sind wir dabei zum Beispiel. Also wir wollen eigentlich das Dorf erhalten.
1: Im Verein Exorata sind sowohl professionelle Archäologen als auch geschichtsbegeisterte Menschen dabei.
2: Teils, teils. Also zum Beispiel, ich habe mit der Archäologie gar nichts zu tun. Ich bin eigentlich nur die Organisatorin. Ich mache das Social Media, ich mache die Website und ich koordiniere alle. Also ich persönlich habe sehr viel natürlich gelernt von den Leuten, die da sind. Einige zum Beispiel haben ihr Handwerk gelernt. Einige sind aber auch, die sich selber das beigebracht haben über Jahre und einfach so praxisaffin mittlerweile sind, dass sie das quasi unterrichten können. Also von allem ein bisschen was. Von Heimatforschern, von Leuten aus der Gegend, von Leuten, die das beruflich machen, zum Beispiel das Metstandl, die machen das beruflich, also sie sind auf Märkten beruflich unterwegs. Und andere, so wie wir, die das eigentlich nur hobbymäßig machen und sich das Wissen mit der Zeit angeeignet haben.
1: Beim Saisoneröffnungswochenende konnte man viele unterschiedliche Aussteller treffen, die beispielsweise Schmieden, Weben, mittelalterliches Kochen oder Bogenschießen vorführten.
3: Also wir haben einen Langbogen mit, wir haben Reiterbögen mit, wir haben für Kinder auch leichtere, moderne Bögen mit Recurve und so. Also wir haben von allen Epochen ein bisschen was dabei zum Ausprobieren.
4: Und wie ist das Interesse? Ich habe vorher gerade die Kids hier gesehen.
3: Ja, viele Kinder, die Erwachsenen tun auch gerne schießen, war schon einiges los heute. Ich bin nur hier, weil so bin ich nur in einem normalen Bogenverein, so auf die Mittelalterfeste sind wir unterwegs, aber rein bogentechnisch sind wir nur hier beim Unterrabnitz.
1: Als Spezialgast war auch ein Stand dabei, an dem man Eisenfaust-Met finden konnte.
5: Das ist unser Eisenfaust-Met. Das ist ein Originalrezept aus dem 11. Jahrhundert. Rein Honig und Wasser, mit Hefe zu Wein vergoren. Hat eine Reifezeit von 12 Monaten. Und aufgrund dieser langen, schonenden Reifung haben wir einen natürlichen Gärstopp. Es kommen keine künstlichen Zusatzstoffe rein, keine Gärbeschleuniger, keine Sulfite, keine spontan abgestoppte Gärung, sondern wir lassen ihn wirklich ausgären. 12 Monate lang, danach wieder gefiltert und von uns in Flaschen abgefüllt. Das ist ein reines Naturprodukt, Honig, Wasser, Hefe, viel Liebe und viel Zeit. Wir sind die Zeidlerei, kommen aus Riedlingsdorf und unseren Met kennt man als Eisenfaustmet auf den Mittelaltermärkten.
4: Seid öfters bei solchen Events?
5: Sehr, sehr viel. Der nächste ist dann in Heimburg, das Mittelalterfest. Sind eigentlich den ganzen Sommer, also vom Frühjahr bis in Winter rein eigentlich, durchgehend auf Mittelaltermärkten unterwegs und verkaufen unseren Met.
1: An den beiden Tagen wurde für die BesucherInnen auch mittelalterlich gekocht und zum Verkosten angeboten. Wir haben den Koch Moritz persönlich für Radio Mora über das Angebot und die Vorgehensweise befragt.
6: Wir haben vorbereitet, angefangen von Getreideeintöpfen mit Gemüse, sowohl vegan als auch vegetarisch, weil damals die Ernährung hauptsächlich, also die haben wir Fleisch gehabt, aber es war sehr was Wertvolles, eher Mittag gegessen, weil das sich erhalten hat. Wir haben extra geschaut, dass wir keine neuweltlichen Gemüsearten oder Nahrungsmittel zu uns nehmen, ja, hier auch verkochen. Angefangen von Kartoffeln, Tomaten, Kürbisse, die waren afrikanisch gewesen, da war es meistens nicht, wie die hier oben waren. Also das haben wir alles rausgelassen. Also bleibst du bei rübenartigen Sachen und Kraut oder Fleisch.
4: Wie sind dann die Reaktionen von den Leuten?
6: Ja, was ich immer wieder höre, ist, da kann man über Feuer kochen. Es ist nicht so schwer, wie man glaubt. Ein bisschen Feuerkontrolle und einfach Sachen. Jeder, der kochen kann, kann das auch machen. Oder der grillen kann das auch machen. Ja. Es ist nicht so viel Unterschied wie in der Küche. Man hat manchmal sogar ein bisschen mehr Zeit, weil die Flamme kann man regulieren und ein bisschen weicher machen als am Herd.
1: Wer die Saisoneröffnung verpasst hat, kann bei den nächsten Veranstaltungen mitwachen. Es erwarten Sie Workshops in den Sommermonaten, Führungen nach Vereinbarung und ein Tag der offenen Museumstüren im Oktober.
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Das Landesjugendreferat Burgenland setzt in diesem Jahr ein noch stärkeres Zeichen für die jungheimische Musikszene und erweitert die Standardkategorien bei der bereits 10. Song Challenge um Blasmusik und DJ. Junge Musikerinnen und Musiker, Bands, Blasmusikensembles sowie DJs aus dem Burgenland sind eingeladen, ihre Talente unter Beweis zu stellen. Am 20. Mai startete die offizielle Anmeldephase für die Song Challenge 26. Die Anmeldefrist läuft bis einschließlich 10. Juli 2026. 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Die erfolgreichen TeilnehmerInnen bekommen am Golser Volksfest die Preise verliehen und haben im Rahmen dessen ihren Auftritt vor großem Publikum. Anmeldungen sind bis zum 10. Juli 2026 online unter der offiziellen Webseite des Landesjugendreferates möglich.

Unsere Rubrik um 10 vor 10 hat heute einen roten Faden. Das Wort Sorry. Heute ist nämlich Internationaler Sorry-Tag und ich glaube, Musik ist der beste Weg, um sich zu entschuldigen. Wir hören in unserer Rubrik heute drei verschiedene Lieder. Genießen Sie es.

0: Es ist 10 Uhr.
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2: Am Mikrofon Renate Blaschetta. 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Neue Primarie für Neurologie in der Klinik Oberwart. Doktorin Barbara Müller hat mit Mai im Krankenhaus Oberwart die Leitung der Abteilung für Neurologie übernommen. Die Ärztin hat sich zum Ziel gesetzt, ihre Schwerpunkte auf die Behandlung von Schlaganfall, Multiple Sklerose, Epilepsie, Bewegungsstörungen und neuromuskulöse Erkrankungen zu legen. Müller kennt die Klinik Oberwart sehr gut. Sie hat dort ihre Ausbildung zur Ärztin für Allgemeinmedizin und zur Fachärztin für Neurologie absolviert. Cellimühle feiert 50. Geburtstag. Die Cellimühle in Oslip wurde 1976 von den Künstlern Robert Schneider und Sepp Laubner gegründet. Aus diesem Anlass lädt die Mühle am 28. Mai zu einer Jam-Session und Anekdoten mit alten Freunden. Die Müh, wie sie liebevoll genannt wird, ist aus der Kulturszene im Burgenland nicht mehr wegzudenken. Besonders beliebt sind die Veranstaltungen im Sommer. Geboten werden unter anderem Tamburizerabende und überregionale Live-Open-Airs. 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
5: Und zum Wetter um 10.03 Uhr ist es sonnig und heiß. Wir messen aktuell 25 Grad. Es ist richtiges Badewetter. Die Sonne scheint von früh bis spät. Über weite Strecken ist es sogar vollkommen ungetrübt. Ein paar Quellwolken bilden sich am ehesten am Nachmittag im Mittel- und Südburgenland. Bei mäßigem Nordwind wird es noch eine Spur heißer. Die Temperaturen klettern auf 28 bis 33 Grad. 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
5: Ein passendes Lied hätte ich als Opener für unsere dritte gemeinsame Memo-Stunde heute Dienstag gewählt. Noch dazu viele liebe Grüße an alle, die uns im Moment hören und begleiten. Wir sind mit unserem bunten Memo-Magazin noch bis 11 Uhr für Sie da. Herzlich willkommen. 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Schönen Vormittag allerseits.

Es ist 10.11 Uhr und Sie hören Radio Mora live. Schön, dass Sie hier bei uns zu Gast sind. Jetzt sind unsere Online-Medien-Minuten dran und zuerst einmal erzählen wir von Passion im Steinbruch. Miriam Stark, wie der Tod ist die Liebe, feierte Premiere. Also bewegende Premiere für die 100-Jahre-Jubiläums-Inszenierung Miriam Stark, wie die Tod ist die Liebe, der Passionsspiele St. Margareten auf der Rufinbühne nach tausenden Vorbereitungsstunden und insgesamt 50 Probetagen war es am Samstag, dem 23. Mai, endlich soweit zum 100-Jahr-Jubiläum der Passionsspiele St. Margareten feierte die Jubiläumsinszenierung, die erstmals die Perspektive Maria Magdalena ins Zentrum der Erzählung rückt. Ihre Uraufführung auf der Ruffini-Bühne im Steinbruch St. Margareten vor großem Publikum, der Spielleiter der Passionsspiele Pfarrer Dr. Richard Geier begrüßte rund 2000 ZuschauerInnen, darunter zahlreiche Ehrengäste wie Landesrat Dr. Leonard Schneemann in Vertretung von Landeshauptmann Hans-Peter Doskozil, Landeshauptmann-Stellvertreterin Anja Heider-Wallner und Staatssekretärin Magister Barbara Aibinger-Meidl sowie zahlreiche kirchliche Würdenträger und auch sowie den Hausherrn, erster Generaldirektor Dr. Stefan Otto bei und so weiter. Und dann werfen wir auch weiter einen Blick auf die Online-Medien. Wir schauen zuerst einmal, was berichtet der Standard.at heute mit einer Gerechtigkeitsfrage: Mehr Zuschuss für Pensionen der Bauern und Selbstständigen, ein Skandal. Das regt viele auf. Der Staat macht für jede Pension eines Bauern oder Gewerbetreibenden weit mehr Geld locker als bei Arbeitnehmern. Doch dafür gibt es bessere Gründe, als es auf den ersten Blick scheint. Dann auch ORF-Wahl sorgt für Schlagzeilen. Express-Gründerin Eva Schütz bewirbt sich um ORF-Generaldirektion. Dann auch Kinder haben kein religiöses Bekenntnis. Auch dieses Thema finden Sie auf der Standard.at, genauso wie viele ausländische Themen, wie zum Beispiel USA greifen Raketenstellungen und Minenschiffe im Iran an. Und natürlich vieles mehr auf der Standard.at. Dann wechseln wir zu orf.at. Dort sind auch viele aktuelle Themen fündig. Über 100 Fälle Missbrauch an Schulen schockiert Frankreich. Trotz Verhandlungen USA melden neue Angriffe auf Iran. Dann auch Korruption in Albanien, fehlgeleitete KI-Ministerin vor Gericht. Oder Streit und Paranoia. Leben in Antarktis zeigt Folgen der Isolation auf. Dann auch viele inländische Themen, wie zum Beispiel Burgenland Volksgruppenvorsitzender Ivan Cüt gestorben. Also mehr dazu auch in Kürze hier bei uns auf Radio Mora in einem Nachruf. Dann auch Lohntransparenz, neuer Anlauf für Richtlinie und auch Theologe, Technik ist nie neutral und viele weitere Themen finden Sie heute in den Online-Medien und natürlich auf orf.at. Jetzt kommt wieder die Musik on air hier bei Radio Mora. Es ist 10.15 Uhr.

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2: Mit großer Betroffenheit nimmt Radio Mora Abschied von Martin Ivančić. Der langjährige Vorsitzende und Ehrenmitglied des kroatischen Kultur- und Dokumentationszentrums ist am 25. Mai nach langer schwerer Krankheit verstorben. Mit seinem Tod verliert die Volksgruppe der Burgenland-KroatInnen eine ihrer bedeutendsten Persönlichkeiten der vergangenen Jahrzehnte. Martin Ivančić war nicht nur ein engagierter Interessensvertreter, sondern ein visionärer Gestalter, der das kulturelle und gesellschaftliche Leben nachhaltig geprägt hat. Über viele Jahre hinweg stand er an der Spitze des HKDC und setzte mit großem persönlichem Einsatz zahlreiche Projekte um. Projekte, die weit über das Burgenland hinaus Wirkung zeigten. Sein Zugang war stets klar, kulturelle Identität bewahren, sichtbar machen und lebendig weitergeben. Dabei ging es ihm nie nur um Institutionen oder Strukturen. Martin Ivančić war ein Brückenbauer im besten Sinne, jemand, der Menschen zusammengebracht hat, der Dialog ermöglicht und neue Perspektiven eröffnet hat. Er hat es verstanden, der burgenland-kroatischen Volksgruppe Gehör zu verschaffen, mit Konsequenz, mit Menschlichkeit und mit einem tiefen Verantwortungsbewusstsein. Sein Engagement reichte weit über die Kulturarbeit hinaus. Er war getragen von der Überzeugung, dass Erinnerung und Identität zentrale Bestandteile einer offenen, vielfältigen Gesellschaft sind. Mit seinem Tod hinterlässt Martin Ivančić eine große Lücke, menschlich wie gesellschaftlich. Doch sein Wirken bleibt. In den Projekten, die er initiiert hat, in den Institutionen, die er mitgestaltet hat und in den vielen Menschen, die er inspiriert und begleitet hat. Und wir möchten ihn jetzt auch selbst zu Wort kommen lassen, mit einem Ausschnitt aus einem Gespräch, das wir mit ihm früher geführt haben.
3: Unser Ziel ist es, die Sprache des Kroatischen, des Burgenland-Kroatischen zu erhalten, zu stärken und vor allem auch den Kindern und den Menschen die Augen zu öffnen, dass Sprachen nicht nur etwas ist, das man hört, sondern das ist auch etwas, das man fühlt. Das stärkt sehr stark die Identität, man wird selbstständiger. Burgenland ist seit Jahrhunderten das Land der vier Muttersprachen. Das heißt, hier leben auf engstem Raum vier Gruppen, die jeder eine andere Sprache hat.
2: Unsere Gedanken sind bei seiner Familie, bei seinen Wegbegleiterinnen und Wegbegleitern und bei allen, die ihm nahestanden.
1: Auch die Politiker aus dem Burgenland, darunter Landeshauptmann Hans-Peter Doskozil, nahmen Abschied von Martin Ivančić. Mit Martin Ivančić verliert das Burgenland eine prägende Persönlichkeit und einen visionären Volksgruppenvertreter, der über Jahrzehnte hinweg das politische, gesellschaftliche und kulturelle Leben des Landes maßgeblich mitgestaltet hat. Sein Wirken für die Sprache, Kultur und Identität der kroatischen Volksgruppe im Burgenland werde weiter Bestand haben, so Doskozil in einer Aussendung. Der grüne Volksgruppensprecher und Landtagsabgeordnete Filip Juranić meldete sich mit einer Aussage zu Wort. Martin Ivančić habe sich über Jahrzehnte mit großem Engagement für die burgenland-kroatische Volksgruppe eingesetzt und dabei weit über die eigene Volksgruppe hinausgewirkt. Sein Einsatz für Sprache, Kultur und Sichtbarkeit der autochthonen Volksgruppen im Burgenland war von unschätzbarem Wert.
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1: Ein ganzes Wochenende lang konnten die BesucherInnen des Archäologiedorfes Unterabnitz in das Mittelalter eintauchen, die Aktivitäten dieser Zeit erleben und ausprobieren. Der Verein Exorata hatte zur Saisoneröffnung geladen. Vor Ort konnte man entsprechend gekleidete Handwerker treffen, Bogenschießen ausprobieren oder in die originaltreu nachgebauten Häuser aus dem Mittelalter hineinspazieren und in das Leben der Menschen von damals hineinschnuppern. Es waren einige Aussteller vor Ort, von Schmieden über Weben bis hin zu Kochen, Tanzen und Singen, alles war dabei.

0: Melanie Gruber vom Verein Exorata ist mit dem Interesse für diese Veranstaltung zufrieden und freut sich, weitere Saisonprogrammpunkte empfehlen zu können.
1: Also grundsätzlich ab der Mittagszeit dann relativ gut. Wir sind für unser Budget noch nicht sehr marketingaffin. Aber es waren knapp, würde ich schätzen, 70, 80 Leute da, was für uns schon gut ist, für das, dass wir so klein sind. Ich bin ganz zufrieden mit den Besucherzahlen, muss ich sagen. Also das Gelände ist immer auf eigene Gefahr zugänglich. Die Hütten sind versperrt, wenn niemand vom Verein vor Ort ist. Ab der Saisoneröffnung haben wir jedes Monat mindestens einen Workshop, der stattfindet. Da ist immer wer von uns vor Ort. Die Termine sind online bei uns. Man kann aber auch, da wir das alle auf freiwilliger Basis machen, uns einfach ein E-Mail schreiben, hey, ich würde gern mit 5, 6 Leuten am Nachmittag vorbeikommen, dann ist wer da von uns, wenn man einen Termin. Also man redet sich das aus mit den Leuten. Das heißt, es geht über den ganzen Sommer. Der letzte Workshop ist im September und die Saison endet quasi für uns am 26. Oktober mit dem Tag der offenen Tür der Museen. Das ist ein Fixtermin und ab dann ist es einfach zu kalt. Das heißt, im Oktober endet dann die Saison bei uns.
0: Der Verein Exorata führt das Archäologiedorf erst das zweite Jahr, hat aber einiges vor mit diesem Freilichtmuseum.
1: Wir hoffen, dass wir einfach ein bisschen die Kurse natürlich, die Handwerkskurse variieren können. Also wir haben jetzt neue Handwerker dazu bekommen, neue Leute kennengelernt, dass man das variieren kann. Was wir auch noch haben, sind Schulkindertage tatsächlich. Die wollen wir noch ein bisschen in die Gänge bringen. Es gibt Anmeldungen für heuer schon, dass man einfach auch den Kindern die Möglichkeit gibt, quasi das Gelände zu nutzen. Was in den nächsten Jahren anstehen wird, da das Dorf jetzt 20 Jahre alt ist, sind einfach Instandhaltungsarbeiten. Also die größeren Projekte werden sich baulich tatsächlich beschränken. Einfach weil die Häuser mittlerweile ein bisschen wieder, nicht saniert, aber ein bisschen wieder instand gehalten werden. Die Palisade gehört wieder ein bisschen aufgebaut. Also die großen Projekte werden eher baulich sein. Und so die Veranstaltungen hoffen wir einfach, dass wir ein bisschen eine Variation reinkriegen und einfach schauen, dass die Leute merken, wir sind noch da. Das gibt uns noch, ja.
0: Das Archäologiedorf Unterrabnitz vermittelt als Erlebnisanlage das Leben der Burgenländer zwischen 500 und 1000 nach Christus. Das frühmittelalterliche Dorf besteht derzeit aus einer Gruppe von 5 Wohn- bzw. Handwerksgebäuden, einem Keramikbrennofen, einem Backofen und einer Schmiedehütte. Auch eine Küche mit erhöhter lehmgestampfter Feuerstelle ist vorhanden. Was hat der Verein Exorata für die Zukunft des Dorfes vor? Das hat uns Fritz Wagner verraten.
2: Im Augenblick liegt der Schwerpunkt bei Frühmittelalter. Frühmittelalter wird dargestellt und es ist auch als Frühmittelalterdorf zu verstehen. In Zukunft möchten wir dieses Dorf also weiterentwickeln Richtung Archäologiedorf, also ein breiteres Spektrum bieten. Ich meine, immerhin, Burgenland ist seit über 8000 Jahren durchgehend besiedelt. Und wir haben von der Jungsteinzeit über die Kupferzeit, Bronzezeit, Eisenzeit, Römer wirklich viel zu bieten. Und in dieser Hinsicht wollen wir auch diese Inhalte aufgreifen und auch hier darbieten. Ja, was auf alle Fälle erwähnenswert wäre, dass nicht nur die Veranstaltung also im Einzelnen hier zu sehen ist, es ist praktisch die Saisoneröffnung. Und in weiterer Folge wird es hier Handwerkskurse geben, die praktisch in so ein Frühmittelalterdorf hineinpassen. Wir haben einen Kurs mit Gürtel machen, wir haben einen Kurs für einen Lehmkuppelofenbau beispielsweise.
0: Der Verein Exorata macht Archäologie lebendig und greifbar und freut sich über das Interesse der Besucherinnen und Besucher.
1: Kommst vorbei, ist so blöd das klingt. Das freut mich immer, wenn jemand vorbeikommt, wenn jemand Interesse zeigt. Das Dorf lebt nur, wenn jemand kommt und wenn auch die Leute Spaß daran haben, herzukommen. Wir machen das erst das zweite Jahr. Das heißt, seid ein bisschen nachsichtig mit uns vielleicht. Wir sind noch nicht perfekt. Wir sind am Anfang und es wird sich in den nächsten Jahren noch einiges tun und wir werden hoffentlich wachsen. Alle Infos gibt es auf unserer Website, zum Beispiel auf exorata.org, also exorataarchäologie.org oder auf Social Media. Also wir haben eine Facebook-Seite, Archäologiedorf Unterrabnitz, wir haben eine Instagram-Seite, Archäologiedorf Unterrabnitz. Und da findet man uns am ersten. Wir posten ganz, ganz fleißig, ganz, ganz brav.
0: Das Archäologiedorf in Unterrabnitz soll also dieses Jahr wieder mit neuem Leben erfüllt werden. Ziel ist es Interessierten, die Archäologie des Landes und die Lebensformen in der Eisenzeit und im Frühmittelalter näher zu bringen.
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Ein Blick auf die Uhr sagt mir, dass es Zeit für ein paar Veranstaltungstipps für die letzte Maiwoche und das letzte Maiwochenende ist. Morgen am Mittwoch, dem 27. Mai, findet in Kino Oberpullendorf ein Filmabend des Soroptimist-Clubs Pannonia Oberpullendorf statt. Gezeigt wird der Film Freibad. Beginn ist um 19 Uhr. Der Sektempfang ist bereits um 18.30 Uhr Teil des Programms. Am Donnerstag, dem 28. Mai, lädt die Apotheke zum Mohren in Oberpullendorf zum Vortrag Gesunder Darm ein. Von 18.30 Uhr bis 20 Uhr gibt's spannende Einblicke rund um Darmgesundheit, Ernährung und Wohlbefinden, kompakt, verständlich und alltagstauglich. Die Theatergruppe Lutzmannsburg präsentiert im Lustspielhaus der Sonnentherme in Lutzmannsburg die Komödie Der Hypochonder. Gespielt wird am Samstag, am 30. Mai um 19 Uhr. Im Mittelpunkt steht ein eingebildet kranker Bier Winzer, dessen vermeintlicher naher Tod für turbulente und humorvolle Verwicklungen sorgt. 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Diesen Freitag findet der Genussmarkt in Oberpullendorf statt. Er bietet regionale Spezialitäten, persönlichen Austausch und eine gemütliche Atmosphäre. Kommen Sie am Freitag ab 14 Uhr am Hauptplatz in Oberpullendorf vorbei. 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Die zweisprachige Mittelschule und die Gemeinde Groß-Warasdorf laden am Freitag, den 29. Mai, zum Jubiläumsfest 60 Jahre Schulgeschichte ein. Beginn des Festaktes ist um 18 Uhr in der KUGA Groß-Warasdorf. Ab 20.30 Uhr sorgt die Kombo Masne Daske für den musikalischen Rahmen. 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

0: In unseren Genussminuten geht es heute um ein Jubiläum. Vom 26. bis 31. Mai feiert der Eiskreisler in ganz Österreich 15 Jahre und in Krumbach 10 Jahre Erlebniswelt. Mit einer spektakulären Jubiläumswoche bedanken sich die Eispioniere bei ihren Fans. In jeder Filiale ist das Eis in den ersten 15 Minuten nach Öffnung kostenlos. Am 30. und 31. Mai kann man in Krumbach zwischen 10 und 14 Uhr gratis naschen. Zudem kehrt die Preisliste zu ihren Ursprüngen zurück. Eine Kugel Eis kostet dann nur 1,20 Euro, genauso viel wie im Gründungsjahr 2011. Dass die Eiskreisler mehr als nur Vanille und Schokolade können, beweist das exklusive Jubiläumssortiment aus 15 Spezialsorten. Wer mutig ist, kann Sorten wie Schnitzel mit Zitrone, Schimmelkäse mit Trauben oder sogar Grammeln probieren. Für diejenigen, die es lieber klassisch mögen, ergänzen Neukreationen wie Marmor-Gugelhupf das Portfolio. Den feierlichen Höhepunkt der Woche bildet die Zeitreiseparty mit Musik aus den 80er, 90er und 2000er Jahren am 29. Mai. Dabei verwandelt sich die Kulisse zum Dancefloor.
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In wenigen Minuten ist die heutige Ausgabe des Memo-Magazins zu Ende. Zunächst einmal vielen Dank fürs Einschalten und einen schönen Dienstag allerseits. Sei es zu Hause, im Büro, unterwegs oder wo auch immer Sie sich an diesem sonnigen Vormittag befinden. Ich freue mich auf ein Wiederhören morgen um 8 Uhr. Schalten Sie ein. 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

0: Es ist 11 Uhr.
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2: 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Einen wunderschönen Dienstag, heute ist der 26. Mai. Ich hoffe, Sie hatten alle ein absolut super tolles Pfingstwochenende und konnten die freien Tage so richtig in vollen Zügen genießen. Die beste Nachricht gleich vorweg, das Urlaubsgefühl bleibt uns noch ein bisschen erhalten. Es geht nämlich genauso sonnig und warm die gesamte Woche über weiter. Mein Name ist Tina Nade und ich freue mich sehr, dass Sie wieder mit dabei sind zu einer Stunde Romani Ora. 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

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Aber es wird in der heutigen Romani-Ora natürlich auch wieder sehr informativ. Wir blicken gleich über die Grenzen Österreichs hinaus. Wir haben nämlich einen spannenden Beitrag zum aktuellen CCIT-Treffen vorbereitet. Das ist das große europäische Treffen der Roma-Seelsorger, bei dem wichtige gesellschaftliche und kirchliche Themen besprochen werden. Und Monika Scheweck war für Österreich mit dabei. Mehr dazu hören Sie gleich bei uns. 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Schönen Dienstag. Das ist Radio Mora mit mir, Tina Nader, hier aus Oberwart. 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

0: 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Roma und Nicht-Roma, die sich für eine gemeinsame Zukunft stark machen, das ist eines der Hauptanliegen der CCIT-Treffen, die jährlich woanders stattfinden. Monika Scheweg, ehemalige Leiterin der Roma-Pastoral, erzählt uns mehr darüber. Schöne Nusse.
1: Frau Scheweg, Sie haben frisch am internationalen CCIT-Treffen 2026 teilgenommen. Was war der wichtigste Impuls, den Sie von dort mitgebracht haben?
2: Das CCIT war heuer das 50. Mal, das Treffen. Ein wichtiger Impuls ist, dass eigentlich wir alle Menschen sind und es nicht differenziert werden soll, Volksgruppe, dass Menschen gleich, egal welcher Rasse sind und dass es auf den Charakter der Menschen ankommt, dass man die Eigenheiten jeder Kultur einfach achten und ehren soll.
1: Sie haben die Roma-Pastoral bei der Diözese Eisenstadt über 2 Jahrzehnte lang maßgeblich geprägt. Wenn Sie zurückblicken, was hat sich in der Beziehung zwischen Kirche und Roma am stärksten verändert?
2: Ich bin jetzt vor Ort immer mehr so im Bilde. Ich glaube, Obrigkeiten der Kirche sind mehr hellhöriger geworden auf die Anliegen der Roma und Sinti. Manuela Horvath hat da Kontakte zum Weihbischof Schaal, der sich für die Belange der Roma einsetzt. Auch unser Bischof sind die Volksgruppen ein Anliegen. Also institutionell ist da mehr Sensibilität entstanden, die hoffentlich heute auch weitergeht auf die Christen in den Pfarren.
1: Wenn Sie die Stimmung unter den europäischen Delegierten beschreiben bei diesem CCIT-Treffen, was sind aktuell die größten Sorgen der Sinti und Roma in Europa?
2: Schon politisch, dass sehr viele Parteien oder in sehr vielen Staaten sehr rechts gewählt wird und dass der Nationalsozialismus oder der Rassismus einfach schon stärker wird, dass die Medien oder Multimedia über die verschiedensten Kanälen da auch sehr viel Hetze betrieben wird. Also das ist schon eine große Sorge. Andererseits gibt es sehr viele Junge, die aktiv werden und die sehr offen sind und sich da sehr engagieren.
1: Gab es auf dem Treffen ein konkretes Erfolgsprojekt aus einem anderen Land, das Sie sofort für das Burgenland kopieren würden?
2: Nein, es werden Projekte generell, es gibt in vielen Ländern verschiedene Projekte, das muss man sagen. Es ist sehr vielfältig, es kommt auf die Lebenssituation der einzelnen Länder an oder der einzelnen Gruppen, der Roma-Gruppen an. Momentan, spontan fällt mir da kein Projekt an, das man 1:1 übernehmen kann. Das geht, glaube ich, auch nicht. Ich glaube, es muss in jedem Land einfach geschaut werden, wie schaut die Situation aus, wie sieht es mit der Volksgruppe selber aus, wie schaut die politische Lage aus und aus dem hinaus kann man verschiedene Projekte kriegen. Was ich mitgenommen habe, ist, dass es sicher wichtig wäre und das schon, dass man international oder europaweit einfach vernetzt ist, um nur ein Miteinander auch da Kraft ist, gegen diese Rechtsströmung vorzugehen.
1: Auf europäischer Ebene, das haben Sie schon angesprochen, wird oft über anhaltenden Rassismus geklagt. Wo steht Österreich heute bei dem Thema Antiziganismus?
2: Politisch glaube ich, dass sich klar die Parteien alle für die Roma stark machen oder für die Volksgruppen. Im Einzelnen gibt es immer wieder aber und für verschiedene Parteien einfach schon Wortmeldungen, die mir zu denken geben. Ich glaube, dass auch die Sprache wieder legerer geworden ist und man über vieles hinweg hört, wo wir vor einigen Jahren schon mehr sensibler waren, um hinzuhören, um auch zu sagen, okay, das geht einfach nicht, dass man das gewisse Wortwahl verwendet. Ich wünsche mir, dass diese Sensibilität verstärkt ist und dass politische Parteien nicht in Hetze einsteigen, sondern da einfach klar sagen, nein, das geht nicht. Und auch Sensibilität für die Menschen, gerade die, die am Rand sind und die es eh schwer haben. Und das heißt, dass da viele der Volksgruppe der Roma dazugehören, aber auch Migranten, wo auch sehr viele Roma dabei sind, Flüchtlinge, dass man da mehr Sensibilität zeigt und nicht ein Pauschalurteil. Und dass die Bevölkerung, die österreichische, einfach da ausschaut, nicht verallgemeinern, sondern jeden einmal eine Chance gibt und auf den Charakter der Menschen einfach schaut.
0: Im zweiten Teil unseres Beitrags lässt uns Monika Scheweck an ihrer toleranten Weltanschauung teilhaben. Sie erklärt, warum Akzeptanz und das gegenseitige Verständnis die wichtigsten Bausteine für ein friedliches Zusammenleben in Europa sind. 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

0: Frau Schewek, Sie haben sich immer für den direkten Dialog eingesetzt, so wie im offenen Jugendtreff. Wie bricht man Vorurteile in den Köpfen der Menschen am schnellsten auf? Was sind Ihre Erfahrungen?
1: Begegnung. Also ich glaube Begegnung, kennenlernen, miteinander an Projekte arbeiten, das bricht Vorurteile auf. Also wo man im gemeinsamen Tun, im gemeinsamen Teilen Freundschaften entstehen, man erkennt, dass die Vorurteile, die im Kopf sind, vielleicht doch nicht stimmen. Ich glaube, das ist das Wichtigste, die Begegnung, aufeinander zugehen. Und die muss zum Teil organisiert werden, weil oft ergibt es nicht von alleine. Ja, und wie gesagt, ich glaube auch Projekte zu einem anderen Thema, die die Menschen verbinden, sei es um die Bewahrung der Schöpfung, um Tierschutz, und da gibt es viele gemeinsame Themen, die man hat, Solidarität, Arbeitslosigkeit, es gibt dann auch Themen, sei es aber Schönes, der Glaube verbindet auch in verschiedenen Ländern, da gibt es Jugendtreffen, also ich glaube, da zu einzelnen Themen, wenn man da dran arbeitet, ein solidarisches Engagement, bei 72 Stunden ohne Kompromiss habe ich oft miterlebt, dass da Jugendliche mitmachen und egal von welcher Herkunft und da ein gemeinsames Tun oft sehr schön mit anzuschauen war.
0: Zuerst den Menschen, dann die Herkunft sehen. Das war stets Ihr Credo. Wo versagt unsere Gesellschaft heute noch am häufigsten vor diesem Grundsatz?
1: Ich glaube, dass sehr viele Ängste da sind. Ängste um Krieg, der in der Nähe ist, Ängste, das Heim zu verlieren, nicht zu erhalten, weil finanziell halt auch Kosten gestiegen sind. Ich sehe da als dringende Aufgabe der Politik, dagegen zu arbeiten, gegen diese Ängste. Leider Gottes passiert es oft, dass manche Parteien oder generell da oft noch geschürt wird. Ich glaube, es ist genug da und da halte ich mich an Mahatma Gandhi, es ist genug für alle da, aber nicht genug für die Gier von wenigen. Und das denke ich mir, sei das die extremst Reichen, die ich in die Verpflichtung nehme, dass sie teilen. Weil ich glaube, und da müsste auch Politik dran sein, da zu teilen und nicht bei Kleinverdiener, die halt ja, mit ihrem Gehalt nicht einmal ihren Lebensunterhalt aufstellen können.
0: Was ist die wichtigste Aufgabe einer seelsorgerischen Begleitung für Minderheiten? Geht es da mehr um Glauben oder mehr um soziale Gerechtigkeit?
1: Ich glaube, das eine geht mit dem anderen einher. Ich kann nicht nur von einem Glauben reden, der mit dem Leben nichts zu tun hat. Glaube hat mit dem Leben zu tun, steht im Leben. Das sieht man an der Botschaft von Jesus. Da gibt es klare Aufträge in der Bergpredigt einfach. Oder wenn man die Geschichte von Jesus sieht oder von diesem Gott, der nah bei den Menschen ist, dann geht es um die Anliegen der Menschen, um die Sorgen der Menschen. Und das ist dann das Soziale. Und ich glaube, es geht darum, Menschen zu begleiten, ihnen zu stärken. Und der Glaube kann in vielen Lebenslagen, und die Erfahrung habe ich selbst gemacht, einem stärken und Kraft geben.
0: Wie vorher schon gesagt, Sie waren bei dem CCET-Treffen 2026. Waren auch Roma beteiligt an diesem Treffen?
1: Es ist meistens so, dass von einzelnen Ländern sehr wohl Roma-Vertreter dabei sind. In dem Land, wo stattfindet, sehr viel, sei es Musikgruppe auf alle Fälle immer. Und heuer war es in Italien, in Bologna. Dort waren sehr, also von den italienischen Roma und Sinti waren da sehr viele. Aber auch von Frankreich oder Holland, Belgien. Also es ist wirklich kunterbunt gemischt. Es sind verstärkt jetzt Roma auch mit dabei, auch die in der Seelsorge aktiv sind. Wünschenswert wäre vielleicht noch mehr. Es ist nächstes Jahr in Somebody, also das ist gleich in der Nähe von uns. Da würde ich mich freuen, wenn da eine Delegation der burgenländischen Roma dabei wären. Ich glaube, das wäre sehr wichtig und sehr gut zu sehen, wie es halt auf internationaler Ebene ausschaut. Und dieses CCED soll eigentlich ein Freundschaftstreffen sein. Das soll nicht groß politisiert werden. Es soll ein Austausch sein, um die verschiedenen Lebenslagen der Roma in den einzelnen Ländern kennenzulernen. Und dass man sich dann am Abend beim gemütlich Zusammensein vernetzt. Dies ist dann das Wichtigste.
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Heute ist der 26. Mai und das Wetter da draußen ist absolut herrlich. Da stellt sich mir doch ganz automatisch die Frage, wer von Ihnen hat denn in diesem Jahr eigentlich schon den ersten Sprung ins Kühle nass gewagt? Denn spätestens jetzt, bei diesen sommerlichen Temperaturen, werden in den Gärten der Region auch noch die letzten Pools wieder startklar gemacht und befüllt. Aber bei aller Vorfreude auf den Badespaß gibt's eine ganz wichtige Sache, die wir uns jetzt kurz ins Gedächtnis rufen sollten. Bitte nutzen Sie dafür unbedingt den Pool-Befüllungskalender der Wasserwerke. Weil wenn so viele Menschen gleichzeitig den Hahn aufdrehen, wird das Leistungsnetz extrem stark belastet. Und da es in den nächsten Tagen weiterhin warm bleibt, steht uns sonst womöglich wieder eine echte Wasserknappheit ins Haus. Unter wvsb.at/poolfühlkalender können Sie das alles ganz einfach und ganz schnell erledigen. Haben Sie dato o arte di Weser oder haben Sie auch die Kahabali arte Linais Gerigili?

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1: Perfektes Badewetter heute Dienstag. Die Sonne scheint von früh bis spät von einem fast wolkenlosen Himmel. Nur im Mittel- und Südburgenland bilden sich am Nachmittag ein paar harmlose Quellwolken. Bei mäßigem Nordwind wird es noch eine Spur heißer. Die Temperaturen klettern auf schweißtreibende 28 bis 32 Grad. Morgen Mittwoch wird es zwar noch einmal genauso heiß mit bis zu 32 Grad. Allerdings zieht es zwischendurch immer wieder zu. Vor allem im Süden müssen Sie am Nachmittag und am Abend mit einzelnen Regenschauern oder Gewittern rechnen. Im Nord- und Mittelburgenland frischt dazu ein sehr lebhafter Nordwestwind auf. Der übermorgige Donnerstag bringt uns dann eine kurze Abkühlung, aber keine Sorge, es bleibt sommerlich schön. Es geht im ganzen Land strahlend sonnig durch den Tag. Gewitter sind komplett ausgeschlossen. Bei lebhaftem Nordwestwind erreichen die Temperaturen angenehme 22 bis 27 Grad. Das Wochenende hat dann wieder alles im Programm. Der Freitag wird mit viel Sonne bis zu 28 Grad bringen. Am Samstag wird es mit bis zu 31 Grad wieder schwül warm und leicht wechselhaft mit der Chance auf kurze Schauer. Und der Sonntag entschädigt uns dann wieder mit ganz viel Sonnenschein bei ebenfalls hochsommerlichen 31 Grad.

Haben Sie nicht auch schon mal davon geträumt, einfach die Koffer zu packen und das Leben in einer ganz anderen Region auszuprobieren? Im Südburgenland geht das jetzt und zwar komplett auf Probe. Der Liederverein Südburgenland Plus startet nämlich auch in diesem Jahr wieder seine Schnuppertage. Junge Familien können dabei 3 Tage lang testen, wie sich ein neues Leben in den Bezirken Oberwart, Güssing oder Jennersdorf anfühlen würde. Der Verein verlost dafür 3 Schnupperwochenenden inklusive vollem Programm. 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Servus Pannonien, heute wieder ab 18 Uhr am Start. Burgenland Romani, Ungarisch und Burgenland Kroatisch in einer Einheit. Und die dazu passenden Lernmaterialien dazu, die finden Sie online auf radio-mora.at.

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Und damit, meine liebe Radio Mora Hörerschaft, steuern wir hier in der Romaniora auch schon schnurstracks auf die magische Grenze zu. Es ist kurz vor 12. Ich darf Ihnen jetzt schon Mahlzeit sagen und vielleicht verbringen Sie Ihre wohlverdiente Mittagspause ja im Freien bei herrlichem Sommerwetter. Im Apapal Gisnesam, Givanin auf Tumengelacho habe, Dekada Gannakor, Sheshunini Arti Romani Ora Taha, Sarmindik de Joyeg Orenge Gestipehe, Akade Jusi Erba. Susanne Horvath begrüßt Sie morgen hier ab 11 in der Mittwochsausgabe unserer Romani Ora. Danke fürs Einschalten. Paligeraf, Mesomitina Nade, Archendevleha und bye bye.

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1: Prime za našu regiju.
2: Időjárás jelentés a Gius 4 Austriától.
3: Ja, hallo und herzlich willkommen zu unserer heutigen Sendung. Jetzt erstmal das Wetter. Wie wird es denn heute, Sven?
4: Also heute wird es 16 bis 30 Grad haben und es wird auf gar keinen Fall regnen. Und die Warnstufe ist auf gelb, weil es ist eine sehr große Hitzewelle.
3: Ja, das stimmt schon. Mittwoch ist es vermutlich dasselbe, nur dass es wahrscheinlich nicht ganz die Regenwahrscheinlichkeit ein bisschen höher ist und die Wolken auch ein bisschen vorziehen. Wie wird das Wetter denn am Donnerstag, Leon?
5: Am Donnerstag wird das Wetter ziemlich warm. Es wird bis zu 26 Grad und die Tiefstemperatur ist 13 Grad.
3: Ja, und ins Wochenende rein ist natürlich auch nochmal sonnig. Sven, worum geht's denn heute bei uns?
4: Also bei unserer Sendung geht's hauptsächlich um Bienen, aber auch, was Bienen auch mit der Musik zu tun haben.
3: Ja, und damit hören wir uns gleich wieder.

0: Hallo und herzlich zurück zu unserer Sendung. Das Einstein-Zitat, ein Weckruf. Ich lehne mich jetzt mal ein bisschen aus dem Fenster und sage, wenn die Biene von der Erde verschwindet, hat der Mensch nur noch 4 Jahre zu leben.
1: Ja, ob dieses Zitat tatsächlich von Albert Einstein stammt, ist umstritten. Doch seine Botschaft bleibt unerschütterlich wahr.
0: 75%. Ja, natürlich. Das habe ich doch gesagt, dass eben diese 75% aller Nahrungspflanzen weltweit sind auf Beschwerden von Insekten halt angewiesen. Größtenteils Bienen und Hummeln natürlich. Folglich gibt es keine. Was gibt es denn keine?
1: Bienen natürlich.
0: Ja, die auch, aber welche, was zum Essen gibt es denn nicht?
1: Pflanzen. Honig.
0: Ja, auch, aber welche essbaren Früchte?
1: Erdbeeren.
0: Ja, bestimmt auch. Na, manche sind Selbstbestäuber, die bestäuben durch Luft, aber die meisten sind tatsächlich Insektenbestäuber. Welche, was gibt es denn zum Beispiel nicht?
1: Ja, zum Beispiel keine Äpfel, keine Mandeln, keine Gurken und keine Sonnenblumen.
0: Das wäre doch katastrophal, oder?
1: Ja.
0: Nehmen wir nur mal an, wenn wir keine Äpfel hätten, dann hätten die Würmer, also die Würmer, die in die Äpfel manchmal reingehen, weniger Nahrungsplatz und durch die Würmer hätten dann Tiere, die Würmer fressen, weniger zu essen, oder?
2: Und dadurch ist es eigentlich wie ein Zyklus.
0: Genau.
2: Wenn es zum Beispiel eins nicht mehr gibt, gibt es das nicht mehr, dann das, dann das, dann das.
0: Das ist die Nahrungskette und beziehungsweise das ökologische Netz ist das Ganze, ja.
2: Ja.
0: Die Biene ist natürlich kein beliebiges Netz. Sie ist wirklich der unverzichtbare Pfeiler der Kulturlandschaft. Oder?
1: Ja, will ich schon so sehen, weil ohne die Biene gibt es nicht so viele Früchte und so.
0: Ja, und deswegen hören wir uns jetzt gleich wieder nach dem nächsten Lied.

0: Hallo und herzlich willkommen zu unserer Sendung in Oberpullendorf zurück. Ein hochkomplexes Sozialgefüge. Ein Bienenvolk ist eine der am besten organisierten Gesellschaften der Natur. Bis zu 60.000 Individuen leben und arbeiten in perfekter Abstimmung zusammen. Jeder mit einem klar definierten Rolle.
1: Und davon ist eine von diesen 60.000 Bienen ist eben die Königin. Bei den Menschen sind wir schon aus der Monarchie raus und sind schon längst drin in der Demokratie. Das haben die Bienen noch nicht. Die Königin ist nämlich das Herz des Volkes. Sie legt bis zu 2000 Eier pro Tag, ist also recht fleißig, steuert das Volk die Phänomene, also die chemischen Botenstoffe, die halt die Harmonie und die Ordnung leisten. Ja, und dann gibt es natürlich noch andere.
2: Zum Beispiel die Arbeiterin. Es ist eine weibliche Biene, die ihr gesamtes Leben dem Volk widmet. Von Putzdienst über die Brutpflege bis hin zur Nektarsuche. Jede Phase ihres Lebens folgt präzisen Aufgabeplans.
0: Ja, und dann geht es auch die letzte von, nämlich die Drohnen. Die männlichen Bienen der Halbbienen. Ihre einzige Aufgabe ist die Fortpflanzung mit einer neuen Königin. Im Winter werden sie aus dem Volk vertrieben, um Ressourcen zu sparen.
1: Da gibt's erstmal ein dickes W an die Arbeiterinnen. Und vor allem nicht zu vergessen, die Arbeiterinnen machen das Ganze natürlich wunderbar. Ja. Und wir hören uns dann gleich wieder, wenn es wieder heißt, einschalten, wenn es um die Biene geht.

0: herzlich willkommen und zurück auf bei Radio Mora. Jetzt geht es darum, was die Biene halt ist. Denn die Biene ist natürlich mehr als nur Honig.
1: Der volkswirtschaftliche, das volkswirtschaftliche Nutzen der Bestäubungsleistung ist 15 Mal höher als der Wert des Honigs selbst.
2: Ja, und in Deutschland beträgt der wirtschaftliche Wert der Bestäubungsleistung durch Bienen schätzungsweise über 4 Milliarden Euro pro Jahr. Das ist schon mal eine richtige Menge. Ja. Weltweit liegt der Wert bei mehreren 100 Milliarden Euro. Obst und Gemüse, Nüsse und Ölsaaten. Ein Großteil unserer Ernährung hängt direkt oder indirekt von der Bestäubung durch Bienen ab.
0: Ja, und Honig ist halt nur das, was man sieht von den Bienen. Aber wie wir halt vorher gesagt haben, es gibt halt auch noch die Äpfel, die Mandeln. Weil ohne die Bienen ist es auch nicht da. Wie man sieht halt, ja. 50 mal mehr als der Honig selber. Und da haben die Imker natürlich dann noch im Vergleich zu den Bauern eine recht kleine Arbeit, oder? Was meint ihr?
1: Das stimmt eigentlich. Ja. Eigentlich, weil die Bienen müssen viel mehr Arbeit machen,
0: ja,
1: als sie eigentlich bekommen.
0: Auch. Ja, eh. Die Imker geben ihnen viel. Die Imker geben ihnen viel, also ja, super. Damit haben wir uns gleich wieder nach dem nächsten Lied.

0: Ja, und damit herzlich willkommen zurück bei unserer Sendung über die Bienen. Jetzt geht es natürlich gleich wieder weiter und diesmal geht es darum, ob die Bienen schlau sind.
1: Also ich würde sagen, um auf diese Frage zu antworten, würde ich sagen, ja, sie sind sehr schlau. Sie wissen, wie sie bestäuben und wie sie Honig machen und wie sie sich um ihre Larven kümmern.
0: Naja, also wenn man sich jetzt mal vorstellt, wir haben ja 68 Milliarden, das will ich nur mal betonen, Nervenzellen in unserem Gehirn, was schon einige sind. Und wie viel hat die Biene? Wie viel glaubt ihr? 2 Milliarden?
2: Naja,
0: oder 2 Nervenzellen?
2: Nein, 200 Nervenzellen.
0: 200 ist extrem wenig. 200 ist wenig. 200 ist vielleicht so groß wie ein Staubkorn oder ein Sandkorn. Aber ja, nein, es ist tatsächlich, also es ist noch kleiner, es sind tatsächlich etwa 1 Million Nervenzellen haben die Bienen. Das Gehirn halt. Aber sie sind trotzdem, die man nicht erwartet hätte, haben sie Fähigkeiten. Sie haben zum Beispiel nämlich auch, sie können nämlich auch sehr gut kommunizieren. Zum Beispiel mit dem Schwänzeltanz, der halt extrem gut passt. Und was können sie dem Ganzen noch, die Bienen?
2: Sie können einfach Probleme lösen, also Experimente zeigen. Also, dass sie auch, dass Bienen komplexe Aufgaben meistern und sogar von Artgenossen lernen können.
0: Ja.
1: Gesichtserkennung. Bienen können menschliche Gesichter unterscheiden und sich merken. Das ist sehr nützlich, weil wenn zum Beispiel ein böser Mensch halt eben was antut, dann können sie, dann wissen sie halt gleich, wenn er wiederkommt, dass sie weggehen müssen, also wegfliegen müssen. Damit er nicht sowas macht. Und was können sie noch?
0: Die Bienen haben auch halt Mathematik. Sie wissen, was 0 ist und können halt einfache Additionen damit auch durchführen. Das ist schon interessant, oder? Ja, und deswegen hören wir uns dann gleich nach dem nächsten Lied ein Lied an, in dem es darum geht, wie halt mehr oder weniger die Bienen, also ein Musikstück zur Biene an.

0: und herzlich zurück zu unserem Thema Bienen. Von Nektar zum Honig. Die Honigherstellung ist ein biologisches Meisterwerk, an dem tausende Bienen beteiligt sind. Der Prozess dauert mehrere Tage.
1: Ja.
0: Und erfordert präzise Zusammenarbeit.
1: Ja, und das besteht aus mehreren Teilen. Zuerst mal müssen die Bienen den Honig sammeln, dann natürlich weitergeben, das Ganze dann eindicken und halt in ihre Waben, einbauen, um das Ganze dann irgendwann ernten zu können. Und zwar, das wird nicht von irgendwem geerntet, nein, vom Imker.
2: Ja, die Honigblase ist ein spezielles Organ, das den Nektar während des Fluges aufnimmt und bereits erste Enzyme hinzufügt. Im Stock wird der Nektar durch wiederholtes Weitergeben und Beflüten eingedickt, bis auf den dünnflüssigen Nektar der dickflüssige, haltbare Honig entsteht. Der Imker unterstützt diesen natürlichen Prozess durch sorgfältige Pflege und rechtzeitige Ernte.
1: Das heißt, wir nutzen die Bienen wie eine KI. Wir sagen ihnen einfach, was wir tun wollen. Die Bienen, also wir sagen sie nicht, aber die tun halt einfach. Und dadurch, dass sie etwas tun, und das holen wir uns mehr oder weniger ab. Wie eine KI.
0: Ja.
1: Oder?
0: Ja, eigentlich schon.
1: Weil wir wissen was die...
0: Ja, weil bei ChatGPT, du gibst irgendwas ein, er schreibt irgendwas oder generiert dir ein Bild und fertig.
1: Ja, und wir können theoretisch diese Eingabe zum Beispiel als einen Honigstock hergeben. Nehmen, oder? Somit ist das, was wir mit den Bienen machen, ist folglich auf gar keinen Fall irgendwie so. Ich würde eher sagen, dass wir was mit den Bienen machen, ist, würde ich sagen, für die Bienen ist es schon ein bisschen so. Ja, oder? Fast schon so, oder? Sven, was meinst du dazu? Aber, ja, Entschuldigung, es gab gerade technische Probleme. Jetzt, Sven.
2: Ja, ich würde auch sagen, dass es schon irgendwie so ausgenutzt von uns Menschen ist, was die Bienen machen.
0: Ja.
2: Und ihnen einfach den Honig wegnehmen, den sie so halt selber aufwendig produzieren.
1: Ja. Abgesehen von der Honigproduktion auch Hummeln, erzeugen das. Und jetzt hören wir ein musikalisches Stück, Der Flug der Hummeln.

0: Ja, es ist 14.32 Uhr und somit Zeit für das Grundes aus dem Gymnasium in Pullendorf. Wie euch über Gymnasium wollen. Wisst ihr, ist Gymnasium?
1: Exkursionen. Heute sind die Klasse 5a und b auf Exkursion in Wien. Nach dem Besuch des Theatermuseums machen die Klassen einen Stadtspaziergang zum Thema Demokratie und Republik. Begleitet werden sie von dem Herrn Professor Rattersich und meiner
2: Workshop. Heute gab es im Burschen-Turnsaal einen Workshop im Fach Spanisch. Zuerst kamen die dritten Klassen und danach die siebten Klassen an die Reihe. Organisiert wurde der Workshop von Frau Professorin Leuer.
0: Lehrausgang. Die 1C hat heute in die Reihenfelsen Oberpullendorf einen Lehrausgang gemacht. Ihre Klassenvorsteherin Professor Hödel hat sie dorthin begleitet. Ab Mittwoch ist dann die 1C gemeinsam mit der Klasse 1D auf den Projekttagen am Stubenbergsee. Und Leon, bist du nicht aus der 1D?
1: Ja, das bin ich. Freust du dich auf dich schon sehr?
0: Okay, also gleich meine Frage vorweggenommen.
1: Ja.
0: Wenn willst du Leon noch was fragen? Dazu?
2: Nein, nee. Mir wird nichts einfallen.
0: Wir waren bei den Projekttagen in Podersdorf.
1: Auch interessant.
0: Stubenbergsee ist aber sicher auch schön.
1: Ja. Wir werden auch zum Zotter gehen.
0: Boah, der ist gut, der Zotter. Der Zotter ist super. Also beim Zotter würde ich definitiv sagen, der Zotter ist definitiv. Mindestens. Ich mindestens so.
3: Oh mein Gott! Oh mein Gott!
0: Also ja, der Zotter ist sehr gut. Sven, warst du schon mal beim Zotter?
2: Nein, wisst ihr nicht, was das bedeutet? Also,
0: Zotter ist eine Schokoladenfirma.
2: Oh,
0: in der Steiermark.
2: So.
0: Ja. Und damit sehen wir uns gleich wieder nach dem nächsten Lied.

0: 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Saludos, hello, again, you're listening to Radio Mora, salut und bonjour. Weiter kommen wir, da sprechen wir mal aus verschiedensten Sprachen, was alles bedeutet. Willkommen zurück und hallo.
1: Die Bienenwohnung von Stroh zu Hightech.
2: Traditionelle Bienenkörbe. Jahrhundertelang wurden Bienen in geflechteten Strohkörben gehalten. Diese Methode war einfach, aber die Honigernte erforderte die Zerstörung des gesamten Volkes. Ein Kompromiss, den moderne Imkerei nicht mehr akzeptieren. Weil das ist schon krass. Bienen züchten, halt in so einem Korb.
0: Ja.
2: Dann Honig wegnehmen und dann noch das Volk töten. Ist schon brutal.
0: Das ist brutal. Deswegen gibt es moderne Magazinbauten, was eigentlich heute man überall findet. Diese heutigen Bauten folgen dem Baukastenprinzip, dass du eins diese Rähmchen, die du oft siehst, mit diesen Mittelwellen erleichtern den Bienen halt auch den Wabenbau. Und vor allem diese Absperrgitter, die trennen dem Brut und den Honigraum. Außerdem so kann der Honig vor allem viel hygienischer sein und vor allem auch ohne Brut sein.
1: Der Imkerspartner, der moderne Imker, ist kein Ausbeuter, sondern ein gepflegter Pflegepartner. Durch regelmäßige Kontrollen, Krankheitsprävisionen und artgerechte Haltung sichert er das Überleben der Völker und erntet im Gegenzug einen kleinen Teil des Honigs.
0: Was haltet ihr davon? Wie würdet ihr Bienen am liebsten halten, wenn ihr welche halten würdet?
2: Also auf jeden Fall mit den modernen Magazinbeuten, weil sonst ist das irgendwie schon, ich sag mal, ehrenlos.
0: Wenn man was von den Bienen haben will, dann ist es tatsächlich die modernen Bauten. Aber es ist schon ein starker Eingriff in die Natur der Bienen.
2: Ja, eh.
0: Ich finde, wenn man sie nicht irgendwie nutzen will, sondern einfach nur so für was haben will, dann finde ich die Option, dass man sie in Bienenkörben zum Beispiel hat, weil dadurch haben sie mehr Freiheiten, finde ich. Das finde ich dann schon besser. Ja. Wir hören uns dann gleich wieder nach dem nächsten Lied.

0: Hallo und herzlich zurück zu unserer Sendung mit dem Thema Bienen, Anatomie eines Überlebenskünstlers.
1: Ja, diesmal ist es tatsächlich ein Körper voller Speziallösungen. Vor allem, da das halt ein offenes Gefäßsystem ist, deswegen ist es halt ein extremes biologisches Wunderwerk. Das offene Gefäßsystem pumpt halt diese Hämolymphe, schweres Wort, mehr oder weniger das Blut durch den Körper, während die Atmung passiv über ein anderes Netzwerk, die feinen Röhren, auch Tracheen genannt, darüber folgt. So geht es direkt zu den Zellen, ohne über einen Umweg über Herz und Blut. Die Honigblase ist dann wiederum nochmal was Eigenes, was halt den Nektar aufnimmt und woanders hingeht. Und natürlich kann man bei den Bienen noch vieles anderes erzählen, was sie für ein biologisches Wunderwerk sind, aber damit war es jetzt erstmal von mir.
2: Ja, warum keine Impfungen gegen die Bienen? Bienen besitzen kein adaptives Immunsystem wie Säugetiere. Ihre unspezifische Immunabwehr basiert auf antimikrobiellen Peptiden und Verhaltensweisen wie der Hygienepflege. Impfungen, wie wir sie kennen, sind bei Bienen nicht möglich. Ein Grund, warum Krankheiten wie die Varroa-Milbe so verheerend wirken können.
1: Ja, wer schon mal von der Varroa-Milbe gehört hat.
2: Ja, die sitzen auf den Bienen drauf und ich glaube, die bleiben auch drauf. Und die macht ja was mit den Bienen, mit dem Körper von denen, dass sie einfach absterben und vermehren sich dafür auch, diese Milben.
1: Ja, und das ist natürlich, für die Bienen ist das natürlich richtig. Für die Bienen ist das natürlich richtig. Aber halt für alle Schädlinge ist es dann im Gegenteil schon wieder ziemlich. Entschuldigung uns für die Verzögerung. Wir entschuldigen uns jetzt generell, damit es nicht funktioniert, was wir wollten. Für die ist es schon super. Oh, wir haben es anscheinend geschafft und ja. Ja, hallo, wir verabschieden uns für jetzt wieder und hören uns dann gleich wieder.

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1: Ja, und damit herzlich willkommen zurück zu unserer heutigen Sendung zum Thema Bienen. Jetzt reden wir um tatsächlich die Bedrohung und die Herausforderung für die Bienen. Ja, Weltweit stand die Bienenvölker halt in einem alarmierenden Tempo. Warum ist da gerade eine Biene vorbeigeflogen? Habt ihr die auch gehört?
2: Ja.
3: Ja.
1: Na ja, gut.
2: Ah, jetzt sehe ich's da am Fenster.
1: Also ja, stimmt, da vorne. Ja, super, dass wir dann gleich etwas zu unserem Thema sehen. Also das sogenannte Bienensterben, das ist kein einzelnes Phänomen, das ist ein komplexes Zusammenspiel und natürlich ein extremer Faktor. Aber welche Faktoren denn? Von welchen Faktoren denn?
2: Zum Beispiel der Lebensraumverlust, intensive Landwirtschaft, Monokulturen und der Verlust von Wildblumenwiesen entzieht Bienen die Nahrungsgrundlagen. Blühstreifen und Brachflächen werden immer seltener.
3: Ja, dann gibt es auch noch Pestizide und Chemikalien, was auch so bei der Landwirtschaft benutzt wird.
1: Immer diese Biene.
3: Diese Neonikotinoide und andere Pflanzenschutzmittel schädigen das Nervensystem der Bienen, beeinträchtigen ihre Orientierung und schwächen das Immunsystem nachhaltig.
1: Ja, das ist wirklich schon einiges. Aber vor allem auch Parasiten und Krankheiten. Die wahre Amöbe ist der gefährlichste Feind der Honigbiene. Die Biene war jetzt aber ganz schön nah. Die ist jetzt auch extrem rumgeflogen. Naja. Sie überträgt Viren, schwächt die Völker und kann ohne Behandlung zu einem kompletten Zusammenbruch führen. Und natürlich der wichtigste Faktor, den haben wir natürlich noch vergessen. Oh nein, die Biene. Oh, weg damit, weg.
2: Einer der Faktoren ist auch der Klimawandel. Verschiebungen der Blütenzeiten, extreme Wetterereignisse und veränderte Lebensräume bringen das empfindliche Gleichgewicht zwischen Bienen und Pflanzen durcheinander.
1: Tja, und natürlich, wie kann man jetzt die Bienen helfen? Weil wir sind auch schon am Ende angelangt. Vor allem kann man lokale Imker unterstützen, regionalen Honig kaufen und so weiter. Was kann man denn noch tun?
3: Man kann bienenfreundliche Pflanzen in seinen Garten bringen. Zum Beispiel Lavendel, Sonnenblumen, Klee und Wildkräuter bieten die Nahrung und Lebensraum. Auch kleine Flächen zählen.
1: Ja, und vor allem, man kann auch das Wissen teilen, was man über die Bienen weiß. Man kann schon recht viel machen mit den Bienen, aber ja. Vor allem, wir sollten gemeinsam für die Bienen einstehen, damit die Biene halt auch noch weiterleben kann. Ja, und hoffen wir, dass die Biene nochmal vorbeischwirrt. Damit verabschieden wir uns dann jetzt für heute. Also, tschüss!
3: Wiedersehen!
2: Tschüss! Bis zum nächsten Mal!

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1: Es ist 15 Uhr.

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2: Hallo und herzlich willkommen zu unserer heutigen Radiostunde über die One-Hit-Wonder der 2010er. Wir haben heute richtig viel Zeit, um gemeinsam in Erinnerungen einzutauchen und über Musik zu reden. Über Trends, Überraschungshits, Songs, die uns begleitet haben und über Künstler, die vielleicht nur für einen kurzen Moment grell im Rampenlicht standen und dann wieder verschwunden sind. Wir vier, Theresa, Mai-Ann, Leonie und Annika vom dritten Jahrgang der HLP Oberwart, werden die komplette Stunde miteinander sprechen, abschweifen, zurückblicken und natürlich die Songs einspielen, die dieses Jahrzehnt geprägt haben.
3: Die 2010er waren eine Zeit, in der Musik anders funktionierte als jemals zuvor. Streaming steckte am Anfang noch in den Kinderschuhen, wurde aber dann in der Mitte des Jahrzehnts zur dominierenden Musikform. Gleichzeitig explodierte das Internet als kulturelle Plattform, Memes, virale Videos, Mini-Trends, Challenges. All das führte dazu, dass Songs innerhalb weniger Tage weltweit berühmt werden konnten. Und genauso schnell konnten sie auch wieder verschwinden.
4: Und genau daraus entsteht die perfekte Umgebung für One-Hit-Wonder. Der Begriff ist oft ein bisschen unfair, weil es so klingt, als hätten Künstler nur ein gutes Lied gemacht. Aber eigentlich bedeutet er vor allem, dass ein Lied plötzlich so unglaublich groß wurde, dass alles andere daneben verblasste. Viele der Künstler machen bis heute Musik. Manche hatten nie vor, Popstars zu werden, andere wurden von der Öffentlichkeit überrannt und einige hätten vielleicht eine längere Karriere verdient gehabt, aber das Publikum war einfach schon beim nächsten Trend.
5: In dieser Stunde sprechen wir über die Geschichten hinter diesen Songs, über die Hintergründe und über das Gefühl, das diese Musik vermittelt hat. Wir erzählen, wie diese Songs in den Alltag platzten und plötzlich überall zu hören waren. Also lehnt euch zurück, macht es euch bequem. Wir gehen jetzt gemeinsam zurück in eines der verrücktesten Musikjahrzehnte.
2: Bevor wir mit dem ersten Song loslegen, machen wir einen kleinen Überblick. Warum gab es gerade in den 2010ern so viele One-Hit-Wonder? Der Grund ist komplex, aber die Kurzversion lautet: Die Regeln in der Musikindustrie haben sich komplett verändert. Früher brauchte man Radio, Fernsehen und ein Label, damit ein Song überhaupt relevant wurde. 2010 bis 2019 hingegen konnten Songs aus dem Nichts auftauchen. Ein Student konnte im Schlafzimmer einen Track produzieren, ihn hochladen und zwei Tage später war er Nummer 1 in mehreren Ländern.
3: Dazu kommt die damals neue Dynamik von sozialen Netzwerken. Ein Song konnte in einem Fanvideo auftauchen, in einem Blog, in einem Meme, in einer Challenge und plötzlich war er überall. Besonders YouTube, später auch TikTok, hatte einen unfassbaren Einfluss. Manche Songs wurden berühmt, ohne dass irgendjemand die Künstler kannte. Das Gesicht war egal. Der Sound war das Event.
4: Und während früher Hits oft Wochen oder Monate brauchten, um sich aufzubauen, ging es jetzt ultra schnell. Manchmal war ein Song erst 3 Tage in der Welt und schon millionenfach gehört. Dann wurde der Hype so groß, dass selbst traditionelle Radiosender hinterherhechelten, um nicht den Anschluss zu verlieren. Doch genau diese Geschwindigkeit führte auch zum Gegenteil. Der Song war schnell wieder verschwunden. Sobald der neue Trend kam, wandte sich das Publikum sofort ab.
5: Die 2010er sind ein Jahrzehnt voller musikalischer Meteoriten. Kurz, hell und intensiv. Und einige dieser Meteoriten schauen wir uns heute an. Mit viel Zeit und vielen persönlichen Eindrücken. Und damit kommen wir jetzt zum ersten Song dieser Radiostunde.
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2: Unser erster Song heute ist wahrscheinlich der König aller One-Hit-Wonder der 2010er. Somebody That I Used to Know von Gotye. Und bevor wir gleich den Song einspielen, wollen wir ein bisschen in das Gefühl eintauchen, das dieser Track damals ausgelöst hat. Der Song war ungewöhnlich ruhig, fast zerbrechlich, gleichzeitig sehr rhythmisch und voll kleiner Sounddetails, die man erst beim zweiten oder dritten Hören wahrnimmt. Er war anders als alles, was 2011 und 2012 sonst in den Charts war.
3: Und wenn man das Musikvideo gesehen hat, diese Körperbemalung, diese fast kunsthafte, minimalistische Darstellung. Man merkte sofort, dass Gotye kein typischer Chartkünstler war. Der Mann war eher ein Soundbastler, jemand, der eigentlich experimentelle Musik machte und nicht darauf aus war, Weltstar zu werden. Vielleicht machte genau das den Song so besonders. Er fühlte sich wie ein Kunstprojekt an, das zufällig global bekannt wurde.
4: Also machen wir uns bereit. Und jetzt kommt er, der große melancholische Riese der 2010er. Somebody That I Used to Know.

0: Und jetzt, nach diesem Song, der wirklich immer noch so klingt, als wäre er gestern erschienen, können wir darüber sprechen, wie Gotye mit seinem Erfolg umging. Der wichtigste Punkt, er wollte diesen Ruhm nie. Er hat selber gesagt, dass er sich im Rampenlicht unwohl fühlt und lieber in Studios arbeitet, lang Experimente macht, Samples sammelt, Instrumente baut oder mit kleinen Musikerkollektiven experimentiert.
1: Das erklärt auch, warum von ihm nach diesem Song praktisch nichts mehr im Mainstream zu hören war. Nicht, weil er nichts konnte, sondern weil er den Weg bewusst nicht weitergehen wollte. Und vielleicht ist genau das der Grund, warum der Song bis heute so stark wirkt. Er war nie kalkuliert. Er war einfach nur das, was er war und wurde trotzdem global riesig.
2: Gotye ist also ein One-Hit-Wonder im öffentlichen Bewusstsein, aber im Herzen eigentlich ein komplett eigenständiger Künstler, der einfach nicht in die Maschine Pop passen wollte.
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So, und jetzt hören wir einen ganz unbekannten Song von einem One-Hit-Wonder-Künstlerin, den wahrscheinlich die wenigsten von euch kennen. Erkennt ihr den Song?

0: Das war Runaway With Me. Und von wem? Das erfahrt ihr gleich. Die Künstlerin ist bekannt durch ein unverkennbares One-Hit-Wonder. Wissen das auch die Schülerinnen und Schüler der HLP Oberwart? Hier sind die Antworten.
1: Ihre Stimme kommt mir bekannt vor.
2: Boah, ich habe keine Ahnung.
3: Keine Ahnung.
4: Keine Ahnung.
5: Keine Ahnung.
6: Nee, weiß ich nicht.
7: Ich weiß es auch nicht.
8: Ich weiß es auch nicht.
9: Ist es die Carly Rae Jepsen?
0: Ich glaube, das war Taylor Swift.
10: Ich weiß es leider nicht.
0: Und jetzt lassen wir euch nicht länger warten und hören die Auflösung. Erkennt ihr die Künstlerin und ihren Song?

0: Ein fröhlicher, verspielter, sofort ins Ohr gehender Popsong, der die Welt regelrecht überrollt hat. Hier war nichts ruhig, nichts minimalistisch. Dieser Song war pure Energie. Man muss bedenken, dieses Lied wurde vor allem durch Fanvideos groß. Ganze Sportteams haben Synchronvideos gemacht, Promis haben es nachgesungen. Und plötzlich war das Ding überall. Es war ein früher Vorläufer der viralen Musikphänomene, die später TikTok bestimmen sollten.
1: Interessant zu sehen ist, wie die Karriere von Carly Rae Jepsen weiterging. Sie hat tatsächlich sehr gute Alben veröffentlicht, teilweise mit einer sehr treuen Fanbase. Aber im Mainstream denkt man bei ihrem Namen eben nur an diesen einen Song,

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1: Unser nächster Song ist eine ruhige Nummer. Let Her Go von Passenger. Ein Song, der wie ein warmes Kaminfeuer wirkt. Leise, nachdenklich, emotional. Viele Menschen verbinden ihn mit sehr persönlichen Momenten. Das liegt daran, dass die Melodie so unglaublich weich ist und der Text sehr lebensnah.
2: Passenger war vorher ein Straßenmusiker, spielte auf Gehwegen, kleinen Bühnen und in Cafés. Der Erfolg kam für ihn wie aus dem Nichts. Und obwohl der Song extrem groß wurde, blieb er ein Künstler, der lieber auf kleineren Bühnen blieb.

0: Was Passenger danach gemacht hat, ist eigentlich bemerkenswert. Er blieb seinem Stil treu. Keine Pop-Experimente, kein Drängen in die Charts, keine großen Versuchungen, sich bei dem Mainstream anzupassen. Er tourt bis heute, und zwar viel, nur eben nicht in der Breite der Popkultur.
1: Für die meisten Menschen bleibt er deshalb immer der von Let Her Go. Aber in Wirklichkeit hat er eine beeindruckend beständige Karriere hingelegt.
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0: Und jetzt wird's laut. Gangnam Style. Ein Song, den wirklich jeder kennt. Und wahrscheinlich hatte jeder auch diese typische Tanzbewegung einmal ausprobiert. Es war der erste YouTube-Hit, der die Milliardenmarke knackte.
1: Hast du jemals deinen Gangnam Style-Tanz getanzt?
2: Ja.
3: Ja?
4: Ja, natürlich. Als Kind habe ich das immer gemacht.
5: Ich habe früher auch immer getanzt.
1: Ja.
0: Ja.
6: Ja.
7: Ja.
8: Nein.
9: Ja, den tanze ich regelmäßig beim Fortgehen.
10: Ja, ich auch.
3: Ja, natürlich. Wenn die Stimmung danach ist, muss man das einfach erledigen.
11: Psy war davor in Korea schon ein absoluter Superstar, aber international war dieser Song eine Explosion.
12: Das Video, der Humor, die Moves, es war wie dafür gemacht, viral zu gehen. Hört selbst. What?

0: Star.
1: Psy hat sich nach dem Hit eher zurückgezogen. Zumindest aus dem wesentlichen Rampenlicht. Er gründete ein Label, produzierte andere Künstler und arbeitet nun eher hinter den Kulissen. Für viele bleibt trotzdem dieser eine Song der prägende Moment seiner Karriere.
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1: One Hit Wonder haben in den 2010ern eine eigene Magie entwickelt. Sie kamen schnell, verschwanden schnell und blieben trotzdem in unserem kollektiven Gedächtnis hängen.
2: Sie erzählen uns, wie unglaublich schnell Musik geworden ist, wie Trends funktionieren, wie Social Media Songs in die Welt trägt und wie die Aufmerksamkeit von heute nicht mehr planbar ist.
3: Aber das Schöne ist, diese Songs sind da. Sie existieren weiter, sind Teil unserer Erinnerungen, manchmal nostalgisch, manchmal kitschig, manchmal überraschend emotional.
4: Damit verabschieden wir uns aus dieser Radiostunde über One Hit Wonder der 2010er. Danke, dass ihr eine Stunde lang mit uns gemeinsam zurückgeblickt habt. Und vielleicht drückt ihr ja heute Abend nochmal auf Play bei einem dieser Songs.
5: Bis zum nächsten Mal.
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1: Einen wunderschönen Nachmittag hier auf Radio Mora. Wir sind Katharina Muhr
3: und Clara Fleck
1: aus dem dritten Jahrgang der HLP Oberwart mit Prodeo. Heute widmen wir uns Sportlegenden aus Österreich, den Helden, die uns Gänsehaut, Jubel und auch den einen oder anderen emotionalen Moment geschenkt haben.
3: Und weil Sport pure Emotion ist, erwartet euch heute eine ganze Stunde voller Songs, die große Sportmomente perfekt einfangen können. Seid gespannt und bleibt dran!

0: We Are The Champions, ein Klassiker, der bei Siegerehrungen weltweit gespielt wird. Auch viele österreichische Sporthelden haben diesen Song sicher mehr als einmal im Kopf gehabt. Perfekt zum Einstieg in unser Thema Sportlegenden. Wenn wir an Sportlegenden denken, hat bestimmt jeder ein anderes Bild vor Augen. An wen denkst du denn, Clara?
1: Als erstes denke ich natürlich an Hermann Mayer, der wie eine Maschine gefahren ist. Dann vermutlich an Marcel Hirscher, denn der stapelte Rekorde wie kaum jemand. Und als letztes denke ich vermutlich an Dominic Thiem, unsere Tennislegende. Und an wen denkst du?
0: Du hast ja schon ganz schön viele Helden aufgezählt. Da fällt mir momentan nur noch David Alaba ein, der Österreich auf die Weltkarte des Fußballs gesetzt hat.
1: Und wir denken natürlich auch an die unzähligen Emotionen, die uns diese Stars geschenkt haben.

0: losgelöst. Genauso haben wir uns bei so einigen österreichischen Siegen gefühlt.
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0: Es gibt Songs, die verbinden eine Nation, genauso wie Sport. Wenn ein Österreicher gewinnt, stehen wir alle zusammen. Jetzt kommt die für viele inoffizielle Hymne und für Sportler oft ein Lied, das sie an ihre Wurzeln erinnert.
2: Kathi, das erinnert mich total ans Lied I'm from Austria.
0: Und genau das werden wir jetzt spielen.

0: Jetzt haben wir noch einen Interviewgast bei uns, und zwar den Herrn Professor Binder, Sportlehrer am Business Campus Oberwart.
1: Ja, hallo, mein Name ist Julian Binder. Ich bin aktuell Sportlehrer am Business Campus Oberwart. Meine Fächer sind, wie gesagt, Sport, und mein Zweitfach ist Geschichte und politische Bildung. Abseits der Schule bin ich auch sportlich aktiv. Ich spiele aktuell beim ASK Kofidis in der Fußball-Burgenlandliga. Mittlerweile schon seit einigen Jahren. Sport ist eigentlich ein treuer Wegbegleiter meines Lebens. Ich spiele seit dem 4., 5. Lebensjahr Fußball.
0: Was bedeutet Sport für Sie persönlich? Eher Leistung, Leidenschaft oder Gemeinschaft?
1: Für mich ist Sport nicht nur entweder Leistung, Leidenschaft oder Gemeinschaft, sondern ganz klar alles zusammen. Und genau diese Kombination macht ihn meiner Meinung nach auch so wertvoll. Leistung ist für mich zu verstehen, dass Entwicklung Zeit braucht. Im Sport lernt man sehr früh. Wenn ich besser werden will, muss ich regelmäßig trainieren, Rückschläge, Verletzungen akzeptieren, Verantwortung für mich selbst übernehmen, dementsprechend trainieren. Und deswegen ist auch der Sport für mich so wertvoll, weil dieses Prinzip ja 1:1 im normalen Leben auch gilt. Egal ob in der Schule, im privaten Umfeld oder im Beruf. Fortschritt kann eigentlich nur entstehen durch Einsatz, Disziplin und Durchhaltevermögen. Und genau diese Leidenschaft ist auch eigentlich der Grund, warum ich seit fast 30 Jahren dabei bin. Ich stehe heute auch noch 4-mal pro Woche am Sportplatz, weil Sport für mich nicht nur Ausgleich ist, sondern es hilft mir auch, den mentalen Stress abzubauen, der jetzt privat entstanden ist oder vielleicht auch beruflich entstanden ist. Der Sport hilft mir extrem, meinen Kopf frei zu bekommen und mich wieder selbst zu finden. In einer Zeit, in der viele Menschen unter Druck stehen und ständig erreichbar sein müssen, eigentlich 24/7, über WhatsApp, über die sozialen Medien und so weiter, kann man eigentlich kaum mehr abschalten, und deswegen finde ich den Sport so wertvoll, weil wenn man beim Sport ist, dann hat man erstens meistens kein Handy dabei, es ist einmal Laufen oder sonstiges, aber zum Beispiel für mich am Sportplatz, da gibt es kein Handy, und das tut mir und meiner Psyche extrem wohl. Außerdem, um auf die Gemeinschaft noch einzugehen, Sport bringt Menschen zusammen, unabhängig von Alter, Herkunft oder sozialem Hintergrund. Am Platz oder generell im Sport zählt es nicht, woher man kommt, sondern wie man sich einbringt. Man lernt Respekt, Fairness, Verantwortung füreinander. Und wenn man größer denkt, hat Sport auch eine enorme gesellschaftliche Bedeutung. Eine aktive Gesellschaft ist gesünder, körperlich und mental. Das entlastet langfristig sowohl das Gesundheitssystem, reduziert Kosten und stärkt den sozialen Zusammenhalt. Und Sport ist natürlich nicht nur persönlich wichtig, sondern ein zentraler Baustein für eine funktionierende Gesellschaft.
0: Wie wichtig sind Niederlagen und Rückschläge im Sport?
1: Niederlagen und Rückschläge gehören für mich untrennbar zum Sport dazu. Auch wenn man sie natürlich nicht gerne erlebt, aber genau darin liegt ihr Wert. Grundsätzlich lernt man aus Fehlern und Misserfolgen. Siege fühlen sich natürlich gut an, aber sie zeigen selten auf, was man besser machen könnte. Und wenn man jetzt Misserfolge hat oder Niederlagen im Sport, dann hinterfragt man das Ganze und sein Handeln und sein Tun und stellt sich Fragen wie: Was ist schiefgelaufen? Wo habe ich falsche Entscheidungen getroffen? Was kann ich beim nächsten Mal besser machen? Und genau das ist dann der Prozess der Entwicklung, meiner Meinung nach. Im Sport wird einem sehr klar vor Augen geführt, dass Scheitern kein Endpunkt ist, sondern ein notwendiger Schritt auf dem Weg nach vorn. Man lernt, Verantwortung zu übernehmen und nicht Ausreden zu suchen. Diese Erfahrung ist enorm wertvoll, weil sie auf das echte Leben vorbereitet. Auch dort läuft nicht alles nach Plan. Wer gelernt hat, mit Rückschlägen umzugehen, bleibt handlungsfähig und gibt nicht sofort auf. Und das ist mittlerweile ein sehr zentraler Punkt einer Gesellschaft geworden.
0: Was können junge Menschen aus Rückschlägen im Sport fürs Leben lernen?
1: Sport ist eigentlich der ehrlichste Lehrmeister fürs Leben, kann man sagen. Junge Menschen lernen dort ganz, ganz früh, dass man nicht immer gewinnt, dass nicht immer alles in Ordnung ist, dass nicht immer alles leiwand ist, wie wir da so schön sagen. Schläge lehren eine Frustrationstoleranz, Geduld und mentale Stärke. Und man lernt einfach trotz Enttäuschung und mehrmaliger Enttäuschung weiterzumachen. Und dass man nicht perfekt sein muss, um besser zu werden. Das ist auch ganz, ganz essentiell. Diese Erfahrungen lassen sich direkt ins normale Leben übertragen. Und eben, wie gesagt, in der Schule gibt es oft schlechte Noten, im Beruf gibt es Rückschläge, im Privatleben gibt es oft schwierige Phasen. Und wenn man irgendwie im Sport gelernt hat, nach einem verlorenen Spiel oder nach Misserfolg wieder aufzustehen, dann hat das einen entscheidenden Vorteil fürs Leben auf jeden Fall. Und Sport vermittelt außerdem Selbstvertrauen. Nicht, weil immer alles gelingt, sondern weil man weiß, ich habe eine schwierige Situation gemeistert, und das gibt auch Halt, und das besonders auch außerhalb des Sports.
0: Weiter geht's mit We Are The People von Martin Garrix. Aber klar, das heißt doch Martin Garrix.

Ob auf der Piste, im Stadion oder am Eis, unsere Sportlegenden waren den Erfolg oft ganz nah. Und ganz nah am nächsten Hit sind wir jetzt auch. Feel So Close.

0: Wie wichtig ist Sport in der Schule heutzutage?
1: Das ist für mich als Sportlehrer natürlich ein sehr prägendes Thema, weil ich der Meinung bin, dass Sport in der Schule heute wichtiger denn je ist und weil gleichzeitig wird er leider viel zu wenig wertgeschätzt. Es kommt natürlich immer auf den Schultypen drauf an, aber grundsätzlich leben wir in einer Zeit, in der sich viele junge Menschen viel zu wenig bewegen, viel Zeit vor Bildschirmen verbringen und unter großem mentalen Druck stehen, sei es jetzt eigentlich privat, in den sozialen Medien oder auch eben in der Schule unter Notendruck oder Leistungsdruck etc. Und genau hierfür muss eigentlich der Sport ein Gegengewicht sein. Und meiner Meinung nach bräuchte es deutlich mehr Sportstunden, aber generell ein Umdenken in der Haltung der jungen Menschen. Sport darf nicht als lästige Pflicht wahrgenommen werden. Jungen Menschen muss man die Freude an der Bewegung wieder vermitteln und ihnen erklären, warum Sport so essentiell und so wesentlich für Leben sein kann und ist. Niemand möchte sie quälen oder bestrafen, sei es jetzt Trainer, Sportlehrer oder Eltern. Im Gegenteil, Sport ist eine Investition in ihre Gesundheit, ihre mentale Stabilität und in ihre Zukunft. Wer früh lernt, Bewegung als etwas Positives zu sehen und zu erleben, profitiert ein Leben lang davon. Und eigentlich ist es meine große Herausforderung, das den jungen Menschen zu vermitteln. Wer eben früh lernt, Bewegung als etwas Positives und Wichtiges zu sehen, profitiert ein Leben lang davon. Meiner Meinung nach sollte Sport eben kein Nebenfach sein, sondern eigentlich Fundament für alles Weitere, was in der Schule gelehrt und gelernt wird.
0: Wer ist Ihre persönliche Sportlegende?
1: Meine größte Sportlegende, die mich am meisten beeindruckt hat in den letzten Jahren und natürlich auch aus Österreich kommt, ist eigentlich ganz klar Marcel Hirscher. Durch ihn hat man eigentlich gesehen, was Sport in einem Land bewirken kann. Ich glaube, wie Marcel Hirscher gefahren ist, jetzt habe ich erst unlängst wieder ein Video gesehen von ihm, wie er in Schladming gefahren ist, was das auslöst, welche Begeisterung und welches Zusammengehörigkeitsgefühl durch Sport entstehen kann und wie das die Massen eigentlich mitreißen kann, das ist schon sehr, sehr beeindruckend. Welchen Hunger und welche Leidenschaft er eigentlich tagtäglich da gebracht hat, ist schon sehr, sehr beeindruckend und definitiv ein Vorbild und ein Idol für mich und ich glaube nicht nur für mich, sondern auch für relativ viele Sportler.
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0: 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Und jetzt geht's weiter mit einem Hit, der über Generationen funktioniert. So wie große Sportnamen.

Das war jetzt irgendwo, irgendwie, irgendwann von Nena. Ganz schön schwierig auszusprechen, aber jetzt geht es weiter mit Knocking on Heaven's Door.

0: 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Das war jetzt Bryan Adams mit Summer of 69. Pure Nostalgie.
1: Absolut. Und genau dieses Gefühl kennt man auch aus dem Sport, wenn man an Österreichs große Legenden denkt.
0: Momente, die Geschichte geschrieben haben, voller Emotionen, Siege und manchmal auch Niederlagen.
1: Gefühle spielen eben überall eine Rolle. Und damit gehen wir jetzt musikalisch weiter.
0: Hier ist Sara, Perché ti amo.

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1: Jetzt geht's weiter mit einem weiteren Hit, Read from Desire.

0: Sport live miterleben. Genau. Katharina, was hast du denn eigentlich für sportliche Events in Zukunft geplant?
1: Am Wochenende geht's für mich ab nach Tirol, genauer gesagt nach Kitzbühel. Dort werde ich nämlich am Wochenende beim Hahnenkammrennen zuschauen und wenn diese Folge ins Radio kommt, ist das Wochenende dann auch schon wieder wahrscheinlich längst vorbei und ja, genau.
0: Wow, das hört sich toll an. Ich hätte gesagt, wir stimmen dich jetzt schon mal auf Tirol ein.

Zum großen Finale noch ein Song, der perfekt zu unseren Sportlegenden passt. Manchmal gewinnt man und manche holen alles, aber auch Verlierer muss es geben.

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2: Guten Abend, Jorstedt Givan, und herzlich willkommen zu einer neuen Ausgabe unseres Sprachkurses Serbus Pannonien, vier Kulturen, ein Sprachkurs auf Radio Mora. Ich bin Laszlo Kessy, und obwohl der November nicht gerade der Gartenmonat schlechthin ist, widmen wir uns heute einem Thema, das das ganze Jahr über wichtig bleibt. Garten, Natur und das Leben draußen.
3: Genau, Laszlo. Denn auch wenn draußen schon der Morgennebel auf den Beeten liegt, können wir uns wunderbar an den Duft des Sommers erinnern. Also ich zumindest. An Kräuter, Blumen und frisches Obst. Jo, er steht Kiewernog. Ich bin Lisa Hausmann-Farkasch, Hausmann-Farkasch Elisabeth Wajok. Und heute lernen wir gemeinsam, wie man in unseren Volksgruppensprachen über Garten, Pflanzen, Bäume und Jahreszeiten spricht.
4: Sugar Girati, auch ich bin wieder mit dabei. Tina Nade heißt Sie herzlich willkommen. Im Garten trifft sich ja alles. Mensch, Tier, Sonne, Erde. Und genau das verbindet uns auch über Sprachen hinweg. Deltumen Sabarivoya Himan Gaibapalamaro, Chipchakoiro, Kursa Deupona Panlo, Radio Moraschunen.
5: Dobro večer, Joško Vlašić, moje ime. Und ich sage euch was. Mein Garten ist mein Lieblingsplatz. Im Sommer unter dem Kirschbaum, im Herbst beim Laubfegen und im Winter beim Vögelfüttern. Heute zeigen wir Ihnen, wie solche Momente in mehreren Sprachen beschrieben werden können, damit Ihr Wortschatz genauso wächst wie die Pflanzen im Garten.
6: Dobro večer svima, ja sam Jelica Saček. Ich finde, Gartenarbeit ist fast wie Sprachenlernen. Man muss Geduld haben, regelmäßig üben und sich freuen, wenn etwas Neues wächst. Alle Texte und Dialoge finden Sie übrigens wieder auf unserer Homepage radio-mora.at zum Mitlesen, Mitlernen und Nachhören.

0: Joschko, ich glaube, jetzt ist es bald soweit. Um 18.15 Uhr startet eure Kroatisch-Lektion.
1: Ganz genau. Meine Liebe, um 18.15 Uhr beginnt der erste Teil unserer Sprachsendung auf Kroatisch heute. Mi idemo u vrt. U vrtu se vidu metuli, u vrtu je travje, u vrtu je stabale. Also im Garten gibt es nicht nur Bäume, sondern auch Tiere. Zum Beispiel haben wir einen Schmetterling kennengelernt oder auch einen Maulwurf.
0: Also im Baumgarten zum Beispiel habe ich gelernt, ja, Pza vrte, ja, und dann habe ich eben gelernt, dass Wirt der Garten ist. Und was heißt Pza vrte, erklärt aus unseren Hörerinnen und Hörern?
1: Das ist auf Baumgärtnerisch oder Kakuskaku, Peingertsku, Pojnazavrte, geh hinter die Gärten. Nicht Pojuvrt, geh in den Garten, Pojnazavrte, dort hinter die Gärten sollst du gehen. Also quasi schleif dich.
0: Na gut, danke schön. Ich höre lieber deiner Lektion zu.

0: Liebe Hörerinnen und Hörer, in unserem Sprachkurs Servus Pannonien war das unsere kroatische Einheit. Ja, denn Sprache lernt man am besten dort, wo das Leben spielt. Und im Garten spielt sich ganz schön viel ab. Sonne, Regen, Erde, Samen, Wachstum, Schnee, wahrscheinlich bald. Das sind Wörter, die man fast in jeder Sprache ähnlich spürt. Willkommen also zurück bei Servus Pannonien, vier Kulturen, ein Sprachkurs auf Radio Mora.
1: Ganz genau. Und gleich gehen wir weiter, und zwar um 18.30 Uhr mit unseren ungarischen Teilen. Wir entdecken, wie man auf Ungarisch über Blumen, Werkzeuge und Jahreszeiten spricht, vom Frühling bis zum Herbst. Denn okert sosem alszik auf Deutsch?
0: Ja, der Garten schläft nie.
2: Das finde ich ein sehr schönes Sprichwort. Ich finde ja, im Garten kann man die ganze Natur wirklich fühlen, und das gilt auch für die Sprache. Die lebt, wächst und verändert sich. Und manchmal blüht sie einfach auf, wenn man sie pflegt. Bleiben Sie also dran, gleich kommt die ungarische Lektion. Und davor gibt's aber Musik.

0: Guten Tag und herzlich willkommen zu unserem Radio Mora Sprachkurs. Heute sprechen wir über die Natur und den Garten. Bei Seelung, wir sprechen. Die Mehrzahl wird hinten angehängt. Bessel, Ünk. Besselni heißt sprechen, Infinitiv. Hast du zu Hause einen Garten?
1: Valoton Gerted.
0: Ja, ich habe einen kleinen Garten. Ich pflanze dort viele Blumen. Hast du auch einen Garten?
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0: Welche Blumen magst du am liebsten?
1: Melyik virágokat szereted a legjobban?
0: Ich mag Rosen und Lavendel am liebsten.
1: A rózsát és a levendulát szeretem a legjobban. És te und du?
0: Ich pflanze gerne Tomaten, Radicchio, Salat, Scholata und Basilikum, Basilikum. Das wächst sehr gut bei mir. Verbringst du viel Zeit im Garten?
1: Sok időt töltesz a kertben? Igen, amikor jó az idő, minden nap kimegyek. A kert megnyugtat. A természet nagyon fontos nekem.
0: Das verstehe ich gut. Auch für mich ist die Natur wichtig. Im Garten kann man entspannen und frische Luft genießen. Heute haben wir Wörter wie Garten, Natur, Blumen und Gemüse gelernt. Wir hoffen, die Lektion hat euch gefallen.
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0: Das war also Viragom, Viragom. Unser ungarischer Teil ist damit zu Ende. Ich habe schon fast den Duft vom frischen Paprika und Schnittlauch in der Nase. Leider muss ich da bis zum nächsten Jahr warten, um mal das ernten zu können. Aber Lob ernten darf ich ja, denn ich habe fleißig bei der Ungarisch-Lektion mitgelernt. Viragom, Viragom, ja.
1: Ganz genau.
0: Aber was heißt Baum und was heißt Gras? Virag ist die Blume, oder? Lisa?
1: Ja, da hast du recht. Und Baum heißt Vor.
0: Vor.
1: Kurz und bündig, da tust dich leicht.
0: Virag und Vor.
1: Sehr brav, Joschko. Ich muss dich wirklich loben. Übrigens, bei mir wachsen noch Paradeiser, Paradicchium, Basilikum, Basilikum oder Lavendel, Lavendula. Und meine Kinder behaupten, die Erdbeeren wachsen im Sommer nur, wenn man auf Ungarisch mit ihnen redet. Aber naja, wer es glaubt, wird selig. Das passt zumindest aber zu unserem Sprachkurs. Denn Sprachen oder Pflanzen, beide brauchen Liebe.
2: Ganz genau, Lisa. Und weil wir gerade so schön über den Garten sprechen, haben wir heute auch wieder ein kleines Gewinnspiel. Wir verlosen ungarische Saatgut-Sackerl mit den wichtigsten Gartenwörtern auf Ungarisch. Schreiben Sie uns einfach eine E-Mail an office@radio-mora.at betreff Mein Garten spricht.
3: Eine schöne Idee, Jelica. Und jetzt geht's gleich weiter mit unserer Romanes-Einheit. Ab 18.45 Uhr ist es dann soweit. Wir lernen heute, wie man auf Romanes sagt, was denn so alles im Garten blüht, wächst, was man essen kann und vor allem auch, wer im Garten wohnt. Aber vorher, wie immer, Musik. Diesmal mit Roma-Musik aus Unterschützen. Dort gibt's auch viele Gärten.

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0: Na, das war doch ein bisschen wie ein Spaziergang durch den Garten, oder? Auch wenn es draußen jetzt kalt wird oder es schon kalt ist, können wir uns mit diesen Wörtern den Duft von Erde und Sonne zurückholen. Hatigen, elmúlt már a nyár, hűvös szelek járnak, de szerintem ezzel a kis nyelvi kurzussal is most betekintést tudtunk nyújtani a kertbe. További kellemes estét és jó tanulást kívánok. Einen schönen Abend und weiterhin viel Lernfreude wünsche ich.
1: Auf Romanes sagen wir Lacho Girati. Einen schönen Abend oder Lacirat, gute Nacht. Jetzt, wo es so früh finster wird, gehen ja die einen oder anderen von uns schon, weiß nicht, um 17 Uhr schlafen. Und vergessen Sie nicht, auch im Winter kann man lernen und Pläne für den nächsten Garten machen.
2: Ich finde, diese Lektion war fast wie eine kleine Reise durch die Jahreszeiten. Ob Frühling oder Herbst, Sprachen wachsen das ganze Jahr, genauso wie unser Garten. Наш врт расте кроз цело лето, а тако и ви са нама растете, драги слушатели, кроз наш језични течај. Останите и далје уз нас, учите, halten Sie Ihr Wörterbuch bereit oder den Rechen fürs Herbstlaub.
3: Ja, das ist richtig. Oder beides, ja. Das war unsere neueste Einheit von Servus Pannonien. 4 Kulturen, ein Sprachkurs, alle Dialoge und Wörterlisten finden Sie wie immer auf radio-mora.com. Und wenn Sie möchten, hören Sie dort auch alle früheren Folgen nach.
4: Ob auf Kroatisch, Ungarisch oder Romanes, eines gilt überall. Unser Garten ist unsere Welt, zumindest meine. Danke, dass Sie wieder mit uns gelernt haben. Köszönöm, hogy ismét meghallgattak és tanultak velünk. Egy szép estét kívánok mindenkinek.
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2: До слушания.

0: Es ist 19 Uhr.
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3: Auch die Fridays for Future sind wieder sehr aktiv und haben diesmal sogar etwas mit Kultur gemacht und haben uns angeschrieben, um eine Rede zu halten. Da haben wir ja gesagt, wann hat die Kultur eigentlich das letzte Mal die Welt gerettet? Das machen wir doch glatt. Nein, im Ernst. Ich meine, da haben wir die letzten Jahre jetzt nicht gerade mit viel Aktionismus und Kreativität auf uns oder viel wichtiger auf dieses Thema aufmerksam gemacht. Jetzt mal ganz ehrlich, der berühmteste, sagen wir mal, künstlerische Aktivismus zu dem Thema kam nicht aus Kunst und Kultur. Das war die letzte Generation. Die hat mit Farbe geworfen und zwar auf Kunstwerke. Kein Drip Painting wie Pollock, sondern Throw Painting. Kann sich niemand beschweren, weil wo haben wir den Hintern bewegt? Ich meine, das und vor allem das Anbieten im Verkehr fanden schon einige nervig, aber ich habe damals ja die Museen durchtelefoniert. Da hatten die meisten Leute eigentlich durchaus Verständnis gehabt, auch für solche Aktionen. Ich meine, sie hatten Angst, ob ihnen die Versicherung vielleicht abspringt, aber sie hatten Verständnis dafür, dass das Thema untergeht und sich nicht mehr so viele dafür interessieren und ja, dass man da halt auch aktionistischer werden darf. Die Fridays for Future, finde ich, haben ja viel mehr Leute abgeholt, was dieses Thema angeht, aber irgendwie ist das ein bisschen abgeebbt. Also in der Pandemie waren die Schülerinnen und Schüler wohl vor Zoom zu Hause eingesperrt, die großen Kundgebungen waren irgendwie vorbei und seither ist es auch immer noch schwierig mit Menschenansammlungen. Außerdem ist eine Katastrophe nach der anderen in den Medien. Da ist es überhaupt schwer, ein Thema aufs Tapet zu bringen. Hey, da ist es doch super, wenn diese super sympathische Bewegung jetzt zurück ist mit den Fridays. Die Kids haben so viele Menschen berührt und bewegt. Wenn ihr mal bei einer Fridays-Aktion wart, dann habt ihr die ganzen jungen Leute selbst gesehen. Da ist eine Energie. Ich fand das selbst extrem inspirierend. Ich meine, was gibt's Besseres, als jungen Leuten zuzusehen, die dann eine richtige Energie und eine Freude haben und Mut auch noch haben, die noch nicht zynisch, bitter, müde geworden sind. Was bewegt die da, sich da so zu engagieren? Fragen wir doch einfach mal. Ey, aber ich habe mir gedacht, die haben so viel zu tun bei der Demo, die segiere ich jetzt nicht. Ich schicke einfach mal eine Voice-Message. Das ist auch viel altersgerechter. Die Miriam ist eigentlich von Anfang an dabei, fast, und die hat bei der Demo jetzt moderiert.
5: Hallo, mein Name ist Miriam. Ich bin bei Fridays for Future dabei und plane dort Demos mit und Aktionen und durch diese teilweise moderieren. Und ja, genau, bin da in einem sehr netten Team und das ist so meine Arbeit bei Fridays for Future.
3: Ja, und die Mira ist noch relativ frisch dabei. Die hat mich angeschrieben, also die hat da Koordination übernommen, die hat gefragt, ob ich da auch reden möchte für die IG Kultur. Und ich hatte dann 1 Million Rückfragen, die sie mit sehr viel Geduld beantwortet hatte.
6: Hallo, mein Name ist Mira und ich bin seit Ende Februar 2026 bei Fridays for Future dabei und war hauptsächlich im Programmteam. Genau, und da haben wir einfach das Programm zusammengestellt und RednerInnen angefragt und uns um Musik gekümmert. Genau, das sind bis jetzt so meine Erfahrungen bei Fridays und dann natürlich die Demo selbst. Genau.
3: Ich nehme an, ihr seid ja im Team eher ehrenamtlich unterwegs. Was macht ihr denn sonst so? Also seid ihr in Ausbildung oder was arbeiten so du selbst und auch die Leute im Team? Was macht ihr im Alltag, wenn ihr nicht gerade Aktionen plant?
5: Also viele von uns studieren und arbeiten nebenbei. Ich bin neben so der Arbeit bei Fridays for Future bin ich Studentin für Politik, Wissenschaft und Geschichte und mache gerade auch ein Ehrenamt bei der Caritas in einem Lerncafé. Und ja, das ist so das, was so neben Fridays sonst noch so passiert.
0: Und wie bist du auf die Idee gekommen, dich zu engagieren? Gab es da so eine Initialzündung, wo du quasi bemerkt hast, wie wichtig dir das Thema ist oder wo du gesehen hast, ah, Fridays, das wäre was, wo ich mich gern beteiligen oder einsetzen würde dafür? Gab es da so einen Moment, dass das bei dir ausgelöst hat? Wie hast du da eigentlich dann angefangen damit?
5: Also ich muss sagen, so richtig begonnen hat das Ganze wirklich bei den ganz anfänglichen Protesten von Fridays, ich glaube so 2018, 2019, wo einfach eine Freundin an einem Tag in der Schule zu mir gesagt hat, so hey, da ist heute ein Protest, lass da hingehen. Und ich glaube, daraus ist dann wirklich einfach so eine Politisierung entstanden bei mir selbst, einfach Umweltthemen, Klimakrise einfach sehr ernst zu nehmen und sehr wichtig zu empfinden. Voll und war dann da länger dabei, vor allem in Oberösterreich, Linz aktiv und habe dann längere Pause auch wieder gemacht. Und ja, und so, ich glaube, so einen richtigen Startschuss hat es wieder letzten Sommer gegeben, wo ich glaube, mir das Thema Klima wieder sehr vor Augen gekommen ist und das Thema der Klimakrise. Und ja, habe dann irgendwie wieder so über drei Ecken mitgekriegt, was gerade Fridays so machen und habe es irgendwie sehr cool gefunden und war dann so, hey, da kann ich doch eigentlich mal wieder mit einsteigen oder mal wieder schauen. Und ja, ich glaube, so hat sich jetzt der letzte Aktivismus bei mir wieder entwickelt, nach so einer kurzen Pause und Unterbrechung.
7: Ich habe halt sehr viel einfach bei den Demos von Fridays for Future, war ich einfach dabei, passiv halt, und habe auch versucht, mich sonst in meinem Leben zu engagieren. Genau, aber ich kam einfach bisher noch nicht auf die Idee, mich bei Fridays for Future so anzumelden, oder ich habe es mir vielleicht auch nicht zugetraut. Und aber einfach dieses Jahr, glaube ich, war einfach die Verzweiflung oder der Frust oder so groß, dass ich, oder einfach die Überforderung mit der ganzen, also ich weiß nicht, mit allem, was passiert, so groß, dass ich einfach gemerkt habe, ich muss einfach jetzt irgendwo aktiv wieder mehr machen, um ja, da wieder Hoffnung irgendwie schaffen zu können oder einfach, ja, damit besser umgehen zu können. Und dann habe ich mich einfach auf der Webseite beworben, oder nicht beworben, sondern angemeldet für ein Onboarding. Genau, also eigentlich recht simpel, aber ich weiß nicht, ob es so einen ganz konkreten Punkt gab, aber ja, vielleicht einfach eine gewisse Überforderung und einfach auch, dass ich mir dann zugetraut habe, dass ich eigentlich auch mitmachen kann. Und genau.
3: Was hat man denn aus Kunst und Kultur groß zum Klimaschutz gehört? Jetzt mal ehrlich, also Green Events und so, Mülltrennung im Haus, super, sowas. Aber ich meine, da wurde ja auf uns eingewirkt, mehr oder weniger. Also wie Politik auf uns wirkt oder so eine Veränderung. Ich meine jetzt die Frage, was wir auslösen können, also wie wir auf Politik wirken können, wie wir noch politisch wirken können. Das ist vielleicht für uns die wichtige Frage.
0: Bei der letzten Aktion hattet ihr irgendwie so ein bisschen einen Kulturschwerpunkt. Ich möchte jetzt mal so selbstkritisch sein und sagen, der Kunst- und Kulturbereich ist leider ja nicht sehr berühmt dafür, sich für dieses Thema sehr viel eingesetzt zu haben oder das aktionistisch aufs Tapet zu bringen, wofür das Potenzial da wäre, aber das haben wir wohl ein bisschen verschlafen. Warum habt ihr euch gedacht, dass ihr da bewusst quasi den Sektor ansprechen oder reinholen wolltet?
5: Also dadurch, dass jetzt bei unserer aktuellen Kampagne und eben auch bei der letzten Aktion, bei der Klimademo am Heldenplatz, darum geht, dass eben die Bundesregierung nur immer 5,7 Milliarden Euro in fossile Förderungen einsteckt, gleichzeitig aber ein Budget aufsetzt, was einfach massiv Einsparungen macht im Sozialbereich, im Kulturbereich, eigentlich so gut wie keine Klimaansätze in diesem Budget irgendwie hat, also Klimaschutzansätze, war es für uns irgendwie ganz eindeutig, dass wir da möglichst viele Bewegungen und möglichst viele Aspekte zusammenbringen müssen und eben da auch definitiv den Kulturbereich. Und voll, weil uns einfach alle die Einsparungen da massiv betreffen und das Budget einfach alle betrifft. Und ja, wir uns sehr sicher sind, dass man eben mit diesen 5,7 Milliarden Euro, die jetzt nur immer an fossile Energien gehen, eigentlich eben ganz tolle andere Sachen machen könnte, unter anderem den Kulturbereich sehr toll mitfinanzieren könnte. Und ja, darum war uns das da sehr wichtig.
3: Ja, ich finde es voll nett, dass sie uns da so aktiv reinholen. Da streckt die Jugend den Arm aus. Aber ich meine, die Jugend hat da mehr für uns gemacht als umgekehrt.
0: Es war ja auch ganz gut besucht. Wart ihr happy mit der Aktion?
5: Also wir waren sehr happy mit der Aktion. Ich glaube, es hat uns vor allem sehr, sehr, sehr, sehr, sehr gefreut, dass so viele SchülerInnen da waren und so viele Schulklassen. Weil ich glaube, das haben wir jetzt längere Zeit nicht gehabt, weil wir vor allem halt oftmals dann eher später am Nachmittag irgendwie Demos organisiert haben oder Aktionen. Und ich glaube, das war einfach wirklich sehr schön zu sehen. Genau. Und ich glaube, generell freut es dann immer sehr, wenn so Aktionen irgendwie gut funktionieren und wann dann vor allem trotzdem viele Leute kommen. Also wir waren sehr, sehr glücklich mit der gelungenen Aktion.
0: Ja, ich selber habe dort auch erst bemerkt, wie viele Schülerinnen und Schüler dort sind. Ich meine, ich habe mir dann doch damit hätte ich rechnen können, aber ich habe dann erst realisiert, dass ich meinen Redebeitrag, wie schwierig es ist, den auf eine Zielgruppe zu schreiben, weil ihr habt ja sehr junge Leute, ihr habt Kids dort, Jugendliche, Studierende, aber es waren auch einige quasi ältere Semester dort, bis hin zu Leuten schon im Pensionsalter oder schon in Pension. Also da habt ihr eine richtig breite Palette an Leuten, die ihr offensichtlich anzieht. Wie spricht man so eine große Spannweite an Leuten an? Und wie hält man die auch bei der Stange? Ich meine, ihr habt ja richtig gute Stimmung dort gehabt, aber wie macht man das, wenn man so ein diverses Publikum hat?
5: Ich glaube, es ist jedes Mal irgendwie erneut ein bisschen Kunst zu wissen, wer jetzt genau kommen wird und wie man irgendwie möglichst viele Menschen irgendwie ansprechen kann, die wahrscheinlich ja irgendwie sehr verschiedene Hintergründe haben und verschiedenes Wissen. Aber ich glaube, wir gestalten halt immer wieder unsere Aktionen so, dass wir halt schauen, dass wirklich irgendwie für alle was dabei sein kann. Und wir hoffen doch, dass sie alle immer irgendwas mitnehmen können und wenn es am Ende vom Tag eigentlich nur dieses Gemeinschaftsgefühl ist und das Gefühl, etwas zu tun, dann reicht es uns schon komplett. Und ich glaube, es gibt Aktionen, wo es mehr gelingt, irgendwie alle abzuholen, dann wahrscheinlich Aktionen, wo es weniger gelingt. Aber ich glaube, wir probieren immer wieder, gerade auch durch das Einladen von verschiedensten Rednerinnen und verschiedensten Orgas, wie euch, wie dir, dass wir da irgendwie doch immer wieder dann für alle was dabei haben. Genau, aber ich glaube, es ist immer wieder ein bisschen ein Balanceakt. Und ja, funktioniert manchmal besser, manchmal schlechter. Aber ich glaube, vor allem durch coole Musik-Acts hält man die Leute auch immer wieder bei der Stange. Weil ich glaube, dass gemeinsames Tanzen und gemeinsames zur Musik abgehen voll Menschen dann tendenziell einfach sehr verbindet und gute Laune macht und das Gefühl gibt, dass man gern da ist.

0: Wir haben erst geschlossen.
1: Ah, super. Müsst ihr die Zeit machen. Ich war total neugierig, wie viele Leute da sind.
0: Ja.
1: Seid ihr happy?
0: Ja, vor allem happy, dass wir uns.

0: muss irgendwie überlegen, ich kann ja nicht in der Rede jetzt sagen, wow, Kultur ist so wichtig, die kürzen uns weg, während irgendwie uns das Klima wegschwimmt. Ich muss irgendwie überlegen, wie ich das in der Rede ansprechen kann, ohne dass das ein kompletter Downer wird.
1: Ich war schon auf vielen Demos und bei vielen fadisiert man sich dann irgendwann früher oder später mit den viel zu langen Reden und es ist so ein stundenlanger Redeablauf. Und bei euch habe ich schnell bemerkt, das ist die Hälfte davon ist irgendwie Party. Und ihr habt aber auch ganz viele Aktionen euch überlegt, um die Leute ein bisschen, die humorvoll waren oder auch um die Leute ein bisschen zu involvieren oder zu auch aktivieren. Kannst du mir nochmal erzählen, was ihr da letztes Mal gemacht habt?
2: Letztes Mal war es uns generell mal wichtig, glaube ich, was anderes zu machen als einen Demozug. Und ich glaube, wir tun uns alle immer wieder schwer damit, irgendwie so eine Zahl wie 5,7 Milliarden Euro irgendwie so sich im Kopf irgendwie gut vorstellen zu können. Und da sind wir irgendwie auf die Idee gekommen, dass wir gesagt haben, so bar, wie konnte man sehr bildlich darstellen, was eigentlich 5,7 Milliarden Euro sind. Und da ist eben die Idee dann entstanden, wirklich ein Aktionsbild halt zu machen mit allen Leuten, die auf unser Demo gekommen sind. Und da ein 570 Meter langes Absperrband auszurollen und es die Leute halten zu lassen, wo ein Dezimeter auf dem Band für 1 Million Euro steht. Und ich glaube, es ist uns ganz gut gelungen, dass man da mal veranschaulicht, wie viel Geld das ist und welche Summe man da eigentlich gerade in den Händen hält gemeinsam. Und voll, dass eben diese Summe nur immer an fossile Energien geht und nicht in die Hände von der Allgemeinheit. Voll. Und darum waren wir so, okay, das involviert die Menschen und macht man ist mal was anderes als so ein Demozug. Und ja, ich glaube, da ist eben dann schnell die Idee irgendwie eben für dieses Aktionsbild entstanden.
0: Mir fällt hier gleich mal auf, dass, also man hat ja bei den Fridays diese Massenevents im Kopf, das ist total super besucht, aber nicht mehr so das Riesending, das man vielleicht noch von den Bildern vor der Pandemie im Kopf hat.
1: Ja, ihr macht es wirklich extrem gut. Also ich fand, glaube ich, noch nie eine Demo so kurzweilig und ich fand den Vibe einfach auch so super. Also ich hatte das Gefühl, bei euch im Team ist die Stimmung schon super und das überträgt sich irgendwie offensichtlich auch, weil ich fand auch ich fand sowieso so viele Kids zu sehen, die sich für das einsetzen, schon mal spitze, aber die haben ja auch eine Energie und das, ich weiß nicht, ich fand die ganze Atmosphäre einfach toll. Ein bisschen, was ich bemerkt habe, ist, ich habe ja noch so ein Bild von Friday for Future vor der Pandemie, wo das irgendwie so riesen Massenveranstaltungen waren. Und ich meine, es war super besucht. Ich bin hingekommen und war beeindruckt, wie viele Leute da vor der Hofburg waren. Aber das war schon eine kleinere Aktion, als man es vielleicht jetzt oft assoziiert mit Friday for Future von früher. Ich habe jetzt die Frage, ist das Absicht? Macht es ja absichtlich eher kleinere Aktionen als früher, weil es vielleicht organisatorisch euch nicht so auslaugt oder weil ihr da besser so Nischenthemen, also jetzt habt ihr Kunst und Kultur gehabt, eher das so ein bisschen so Segmente reinholen könnt oder ist es einfach auch sehr, sehr schwer geworden in einer Welt, wo eine Katastrophe nach der anderen kommt, ein Krieg nach dem anderen, eine Wirtschaftskrise nach der anderen, was auch immer das jetzt die letzten Jahre sich die ganze Zeit überschlagen hat. Es ist einfach sehr, sehr schwierig geworden in der Masse, da noch so viel Aufmerksamkeit zu erregen und so viele Menschen zu erreichen. Wie seht ihr das?
2: Ja, danke. Das gefällt uns auf jeden Fall zu hören. Voll, wenn es Menschen gefallen hat, wenn es dir gefallen hat. Voll. Und wegen deiner Frage. Nein, ich glaube, natürlich ist immer so Ziel, dass wir möglichst viele Menschen erreichen und möglichst viele Menschen mobilisieren, auf unsere Aktionen zu kommen und auf unsere Demos. Voll. Und was man aber trotzdem einfach sagen muss, ist, dass es einfach schwieriger geworden ist, als jetzt im Vergleich zu damals, vor Corona, einfach Menschen zu erreichen und zu mobilisieren. Weil ich glaube, einfach damals die Bewegung an sich schon so einen Selbstläufer gehabt hat und an sich schon so viel Mobilisierungspotenzial, was man halt jetzt schon sagen muss, dass das einfach viel mehr Aufwand ist, jetzt irgendwie Menschen zu mobilisieren und nicht mehr so ein Selbstläufer. Und ich glaube auch nicht mehr so eine Mund-zu-Mund-Weitergabe von, hey, da steht wieder eine Klimaaktion an. Ja, darum probieren wir immer möglichst viele Menschen auf unsere Aktionen zu bekommen. Aber es ist natürlich ja immer Zeit- und Ressourcenfrage, wie viel man einfach mobilisieren kann.
1: Was habt ihr denn eigentlich als nächstes vor? Gibt es schon Termine?
2: Also, bei uns geht es gleich weiter. Am 22. Mai machen wir eine Demo, voraussichtlich von 15.30 Uhr, Start beim Schwarzenbergplatz bis 18 Uhr, Ende beim Ballhausplatz. Und ja, genau, weil wir einfach nur mal hinweisen wollen, dass das Budget einfach jetzt gerade wirklich nicht sozial ist und wirklich auch nicht klimagerecht und dass wir nur immer 5,7 Milliarden Euro hätten, die man einfach verwenden könnte, die aber jetzt gerade einfach nur immer an fossile Förderungen gehen. Und ja, da wollen wir einfach nur mehr auf die Straße ziehen. Und ja, darum an der Stelle einen kleinen Aufruf. Gern bitte alle dabei sein, alle vorbeikommen, alle mit uns laut sein und es gern überall verbreiten und erzählen. 22.05. 15.30 Uhr beim Schwarzenbergplatz. Und ja, das steht bei uns an.
3: Und wir haben jetzt noch wirklich sehr coole Redebeiträge.
4: Wenn die noch, das weiß ich noch gar nicht, ob sie cool sind.
0: Nein, Güte, ich überlege mir immer für meine Rede, ich sollte clever klingen, habe ich mir gedacht, natürlich. Aber die Mira hat mir auch erklärt in den E-Mails, emotional wäre super und also nicht zu verkopft und so. Und dann gehe ich da durch die Reihen und in der ersten Reihe, da ist gleich mal eine Horde Kinder. Und dann denke ich mir, wow, wie schreibt man für so eine Zielgruppe? Außerdem sind da überall so viele Teenager. Ich meine, ich habe schon so oft öffentlich geredet, auf Podien, im Radio, sogar im Fernsehen. Aber glaub mir, ich war noch nie so nervös wie hier. Ich meine, Teenager? Gibt es überhaupt eine angsteinflößendere Gruppe als Teenager?
4: Die Kids müssen einfach alle ihre Eltern mitbringen, dann habt ihr gleich dreimal so viele Leute.
5: Ja, ist halt gerade Arbeitszeit.
3: Und ja, ich habe jetzt voll gerne bei unserem Infostand.
4: Gut, die schwänzen auch die Schule. Müssen die Eltern auch mal ein Risiko eingehen? Nochmal die Arbeit
3: schicken. Die IG-Kultur ist der Dachverband für Freie.
0: Naja, dann gab es da hier irgendwie noch Sicherheitsbedenken, aber ich habe es noch in meinem Alter auch noch sicher auf die Bühne geschafft.
4: Ich bin das.
6: Am besten geht es auf der anderen Seite.
4: Also auf der anderen Seite geht man auf der Treppe hingebaut. Alle lieben es, hier durchzugehen, aber niemand will hier. Ich bin aus Sicherheitsgründen hingewiesen worden, dass ich die Treppe verwenden soll. Ich soll irgendwas über Kunst und Kultur reden, dann habe ich mir gedacht, was soll ich da erzählen? Dass wir irgendwelche positiven Auswirkungen auf Demokratie haben, auf Gesellschaft, dass wir Austausch, Springen, Konsens fördern können oder irgendwas. Aber ich habe mich dann gefragt, wie soll ich das tun? Dass Kunst und Kultur das Potenzial hat, Themen auf die Agenda zu setzen mit Kreativität und Aktionismus. Wir waren es nicht, die dieses wichtige Thema auf die Agenda gesetzt haben. Das wart ihr. Wir haben gerade mal unsere Kunstwerke hinter Plexiglas bewerfen lassen. Ihr habt das aufs Tapet gebracht. So ehrlich muss man schon sein. Wir müssen auch so ehrlich sein zu sagen, wenn es so weitergeht, können wir gleich unsere eigenen Kunstwerke mit Farbe bewerfen. Wir haben eine Politik, die sich benimmt wie ein Autofahrer, der mit geschlossenen Augen fährt, weil ihn der Verkehr nervös macht. Deshalb, das Einzige, was ich euch über Kultur sagen kann, ist, wir erleben nicht nur eine Klimakatastrophe, nämlich aus falschen Gründen die falschen Entscheidungen zu treffen. Wir erleben auch eine Kulturkrise. Wir brauchen einen Kulturwandel, damit sich etwas ändern soll. Man hört dauernd, dass wir viel zu klein sind, dass Österreich viel zu klein ist und dass wir sowieso nichts ändern können. Es geht darum, was die Riesen machen, wie USA oder China. Aber jetzt stellt euch mal vor, das meistverkaufte Auto in den meisten letzten Jahren war ein amerikanisches Auto und es war ein elektrisches Auto. Stellt euch mal vor, in China ist schon mehr als die Hälfte der neu zugelassenen Autos elektrisch. Und wir halten hier am Verbrenner fest. Die europäische Autoindustrie ist komplett am Boden, weil sie die Elektrorevolution verschlafen hat. Das Einzige, wo wir vorne dabei sind, ist am Verschlafen. Aber ganz ehrlich, das brauche ich euch nicht zu erzählen. Aber man hört dauernd, wie wir ja so abhängig sind von ausländischer Energie. Ohne Gas würden wir im Winter alle frieren. Ich könnte euch dann erzählen, wie Reykjavik fast 100% aus Erdwärme bezieht. Ich könnte euch sagen, wie Kopenhagen fast 100% der Haushalte an Fernwärme angeschlossen sind. Ich weiß nicht, wie es bei euch zu Hause ausschaut. Ich habe immer noch so eine geschissene Gastherme rumstehen. Man könnte dann sagen, wie Oslo fast 100% der Energie aus Wasserkraft bezieht, DSU fast 100% aus Solarenergie. Und wir hier denken uns, wir müssen Aggressoren und Menschenrechtsverletzer vor denen kuschen, damit wir weiter unser Gas kriegen. Man hört dauernd, dass es einfach unrealistisch ist, so schnell umzusteigen. Ich könnte euch dann erzählen, dass die Vereinigten Arabischen Emirate riesen Solarkraftwerke bauen, das muss man sich auf der Zunge zergehen lassen. Einer der größten Ölexporteure der Welt ist ganz vorne dabei beim Bauen von Solarkraftwerken. Warum? Weil die bei der Energiewende wieder ganz vorne dabei sein wollen. Die verkaufen uns jetzt das Erdöl, die werden uns in Zukunft die Solarenergie verkaufen. Die Ölscheichs werden zu Solarscheichs. Aber bei uns geht das nicht. Aber das brauche ich euch auch nicht zu sagen. Man hört auch dauernd, dass Verzicht so teuer ist, dass man sparen muss und dass man das Geld bestenfalls in die Wirtschaft investieren sollte. Dann könnte ich euch sagen, was eigentlich teuer ist. Uns wird noch teuer zu stehen kommen, wie viel Ackerland nicht mehr brauchbar sein wird auf der Welt. Und was das für uns alle bedeuten wird. Aber das brauche ich euch auch nicht zu sagen. Das wisst ihr ja alles. Das Einzige, was ich heute über Kultur erzählen könnte, ist, dass wir einen Kulturwandel brauchen. Denn wo ein Wille ist, ist auch ein Weg. Aber in Österreich finden wir keine Wege, weil wir gar nicht danach suchen. Wir brauchen eine Politik, die nicht nur ausgetretene Pfade verwaltet, sondern die Zukunft gestaltet. Wir brauchen eine Politik, die nicht wie eine Band auf der Titanic ist und einfach weiter ihr altes Liedchen spielt, während alles am Sinken ist. Viel wichtiger ist eigentlich, was ihr mir heute gesagt habt. Ihr habt mir gesagt, dass die Jugend nicht resigniert habt. Ihr habt mir gesagt, dass diese Bewegung noch viel Potenzial hat, Menschen zu bewegen und zu berühren. Ihr habt mir gesagt, dass es wieder klappen kann, dieses Thema ganz oben auf die Agenda zu setzen, sodass es wieder Wahlen entscheiden kann. Ich bin gefragt worden, ob ich hier oben über Kunst und Kultur quatschen kann, aber ich kann mich nur vor euch verneigen und mich bedanken, dass ihr hier seid, dass ihr nicht aufgebt und dass ihr uns abholt. Ich kann mich nur bedanken für euren Mut, für den Zusammenhalt, für die Sichtbarkeit, für die mahnende Stimme und die ausgestreckte Hand. Innovation statt Beton, Visionen statt Emissionen, Gestalten statt Verwalten. Für eine Kultur, die wir nicht nur bewerfen sollten, sondern für die es sich zu kämpfen lohnt. Danke euch.
2: Danke an den Patrick.
4: Ich nehme dann wieder die Treppe.
0: Nein, im Ernst, ich war sehr dankbar dafür, dass die diese Arbeit machen, dass die dann nicht aufgeben und dass sie auch versuchen, unseren Sektor zu aktivieren und ins Boot zu holen. Aber muss denn die Jugend alles selber machen? Vielleicht ist ein guter Anlass für uns jetzt, nicht nur über das Klima zu reden, was ja ein wichtiges Thema wäre, das ein bisschen untergeht, für das wir auch mal ein bisschen Wind machen könnten, also Windkraft aus dem Kulturbereich, mal zu überlegen. Ich meine, wir brauchen ja einen Kulturwandel in der Politik. Ja? Wir brauchen einen Glauben daran, dass man etwas auch schaffen kann, dass man etwas ändern kann. Aber vielleicht brauchen wir das auch in der Kultur. Vielleicht brauchen wir auch in der Kultur den Kulturwandel. Weil ich meine, wir sind jetzt damit beschäftigt, dass gekürzt wird mit Geld und der sozialen Lage. Ich verstehe schon, das ist die Grundlage von allem und so. Ja. Aber wenn wir nur mal um Förderungen kämpfen, ist das nicht vielleicht ein bisschen wenig? Wenn wir keine anderen mehr Anliegen haben, schaffen wir uns da nicht auch ein bisschen selbst ab? Ich meine, wir sind ja kein Selbstzweck. Vielleicht brauchen wir da auch nicht nur den Tunnel, sondern auch dieses Licht am Ende des Tunnels. Vielleicht inspirieren uns die Kids ja dazu, auch wieder ein bisschen mutiger große Visionen zu verfolgen.

0: Danke für die Einladung. Danke, für dass du meine ganzen wilden, kurzfristigen Fragen alle versucht hast zu beantworten.
1: Ja, ich bin auch noch ein bisschen vergnügt.
0: Nein, nein, alles gut. Ich habe mir dann gedacht, ich lasse euch in Ruhe, weil ihr habt eh genug zu tun hier. Aber vielleicht, ich freue mich immer noch,

0: weil wir haben gleich an euch gedacht, wann ist das IG Kultur wieder dabei seid, wenn ihr einfach mit Mobilisieren möchtet, dazu aufrufen wollt.
1: Auf jeden Fall machen wir voll gern. Schicken wir alles aus und verteilen wir auf euren Kanälen.
2: Das war Patrick Quasi. Machst du auch was mit Kultur?
3: Da findest du dann mehr Infos zum Thema auf igkultur.at.

Ja, das flirrende, ein wenig nervöse Frühlingsflattern haben wir schon hinter uns, quasi von 0 auf 100. Vom Eise befreit und so. Nicht nur Faustens Osterspaziergang wurde erfolgreich durchgeführt, der sonst eher launische April zeigte sich zumindest in unseren Breitengraden eher kultiviert. Ein bisschen kalt war es vielleicht, aber sonst. Und das Vogelgesinge ist unüberhörbar und klingt ziemlich lustbetont. Ja, die Würmer sind bereit und sicherheitshalber hängt noch da und dort ein winterliches Futterhäuschen für einen kleinen Snack zwischendurch zur Stärkung, wenn eifrig am Nest gebaut wird. Ruth Bachmeier begrüßt Sie recht herzlich zu einer halben Stunde, die den Titel »Mein Lust und Liebesfrust« von grünen Wäldern und klopfenden Herzen trägt.

Wenn der April die launische Diva war, dann ist der Mai der strahlende Tenor, der endlich die Bühne betritt. Alles blüht, die Liebe liegt in der Luft und die Chormusik quillt über vor Falala und Frühlingsjubel. Und im Gras kann Mann und Frau auch wieder liegen.

Der Mai ist wahrscheinlich der einzige Monat, der musikalisch gesehen die meisten Glückshormone ausschüttet. Allein schon beim Betrachten der herrlichen Farbtöne, die die Natur uns bietet und die uns, je glücklicher wir sind, umso intensiver vorkommen, so nach dem Motto, bis das Herz voll ist, es geht das Gefühl über. Im wunderschönen Monat Mai, als alle Knospen sprangen, da ist in meinem Herzen die Liebe aufgegangen. Im wunderschönen Monat Mai, als alle Vögel sangen, da habe ich gestanden, mein Sehnen und Verlangen.

Ja, Liebchen ist's da. Angeblich verlieben sich im Mai sogar die Steine. Er ist traditionell einer der beliebtesten Monate für Trauungen. Vermutlich locken die Symbolik des Neuaufblühens und das für Fotos perfekte milde Licht Paare vor den Altar. Günstig ist es, das Wonnefest deshalb nach den Eisheiligen heuer vom 11. bis 15.05. anzusetzen. Vorher gibt es ja auch genügend Möglichkeiten für allerlei Liebesbeweise. So stellen zum Beispiel in der Nacht zum 1. Mai junge Männer oder auch Frauen in Schaltjahren, das ist mir neu, ihrer oder ihrem Angebeteten einen geschmückten Baum vor das Haus. Also nicht den großen, der dann gesichert und bewacht von der örtlichen Musikkapelle umspielt und später gestohlen und unter großem Hallo im Rahmen einer trinkfreudigen Gerichtsverhandlung wieder zurückgebracht wird. Oder, und das ist dem Stadtvolk vielleicht nicht so bekannt, wird in eben dieser Nacht vor dem 1. Mai der sogenannte Maistrich gezogen. Und zwar in geschwungenen Kalklinien, vermutlich mit dem Traktor. Dieser Maistrich führt vom Haus des verliebten Mannes zu dem seiner Angebeteten. Oft wird diese Liebesbeziehung dadurch erst öffentlich gemacht.

Liebesfremd beschreibt einen Zustand der Stille. Es ist das Gefühl, am Fenster zu stehen und der Welt beim Blühen zuzusehen, ohne eine Verbindung dazu zu spüren. Ein zentrales Motiv der Romantik, das aber auch jedem nicht literaturaffinen Teenager bereits bekannt ist. Der Wanderer, der durch eine wunderschöne Landschaft zieht, sich aber nirgends zugehörig fühlt. Die Natur wird zum Spiel der eigenen Isolation.

Und auch die im Mai zahlreichen Zwiegeltage, die Paare und Familien häufig zu Kurzurlauben anregen, sind für die kurz- oder langfristig Einsamen weniger toll. Fällt doch der ablenkende Arbeitsrhythmus weg. Dazu kommt oft der Beginn der schweren Gewittersaison, da die erste echte Hitze auf kühle Restfeuchte trifft. Es liegt was in der Luft, eine emotionale Spannung, die sich oft in plötzlichen Tränenausbrüchen oder Klärungsgesprächen, wenn es denn noch welche gibt, entlädt. Aber auch verständnisvolles Trennen, ruhig und in der Annahme, wir bleiben Freunde, tut weh.

Aber die heutigen Vokalspuren sollen nicht traurig oder melancholisch enden. Denn wenn eine Tür zugeht, geht woanders eine neue auf. Vielleicht erst zögernd leise. Ruth Bachmeier bedankt sich recht herzlich fürs Zuhören, wünscht Ihnen noch einen stimmigen Tag, verabschiedet sich und keep singing.

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Wieder herzlich willkommen bei Wiener Lieder von gestern und heute, sagt ihr Erich Zipp. Und leider muss ich wieder mit einem Nachruf anfangen. Wie ich leider erst jetzt erfahren habe, ist die Sängerin Ursula Sikora am 25. März im 82. Lebensjahr verstorben. Ein Dank an Manfred Kraft, der mir diese Information zukommen hat lassen. Ursula Sikora ist viele Jahre gemeinsam mit Manfred Kraft und Günter Bartelmus als der Werner Dreiklang auftreten. Und Radio Wienerlied hat von diesem Trio sogar eine CD herausgebracht, aus der auch die gerade gehörte Aufnahme stammt. Dadurch bleibt uns Ursula Sikora auch nach ihrem Tod zumindest gesanglich erhalten. Jetzt darf ich aber einmal Geburtstagsgrüße übermitteln, dem Otto Kilger vom Aberland Radio in Rattenberg im Bayerischen Wald soll ich Geburtstagsgrüße zum 70. Geburtstag senden, und zwar vom Altmühltaler Weinhans, mit dem Titel »Ich spür den Herbst in mir« vom Duo Čapek, und wir schließen uns natürlich den Geburtstagsgrüßen gerne an.

Das war jetzt Martha Margit Buttbull, besser bekannt als Jazz-Kitty, die am 13. Mai ihren 80. Geburtstag groß gefeiert hat mit einem Lied, das auch für mich und meine Tochter gilt. Schon als Kind wurde Martha nach einer Tante ihrer Mutter Kitty gerufen und den Namen hat sie in ihren Künstlernamen verwendet. Ich hatte die große Ehre und durfte die Kitty gleich ein paar Mal bei Veranstaltungen begrüßen. So war sie zum Beispiel beim Ball der Wiener Kaffeehausbesitzer in der Wiener Hofburg bei uns im Heurigenstüberl. Es war irrsinnig laut in den Raum, aber als die Jazz-Kitty ihr Kränk, die nicht anstimmte, war es plötzlich ganz still und alle haben begeistert zugehört. In der Folge war sie auch bei einer privaten Geburtstagsfeier und ich war ganz begeistert, weil die Jazz-Kitty richtige Wiener Lieder gesungen hat und zwar absolut textsicher. Da hätte ich mir gewünscht, die Jazz-Kitty hätte auch einmal eine Wiener Lied-CD aufgenommen. Hören wir jetzt dieses Kränktinett, das ich auch immer wieder gern spüle, und dann erzählt uns Jazz-Kitty, wie es ihr beim Tramwayfahren gegangen ist.

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Weiter geht es mit Hörerwünschen. Eine treue Hörerin, die uns auch immer wieder ein paar Zeilen schreibt, ist Regina Steurer. Sie hätte gern den Titel »Ja, so an's unsere Alten gewohnt« vom Duo Krius Girk und »Die Liebe ist so gut« von Gusti Hödel gehört. Und dann kommen zwei Wünsche von Susanne Olschinski, wobei sie die Titel gern auf einer CD gekauft hätte, aber leider gibt es beide Titel auf keiner lieferbaren CD. Und zwar »Mir raubt nix mehr Ruhe« und »Ich häng an meiner Wernerstadt«, beides gesungen von Mali Nagel. Aber glücklicherweise habe ich die Aufnahmen im Schallplattenarchiv gefunden und für die Sendung jetzt überspielt. Jo.

Es gibt Situationen im Leben eines Musikers, die sind ein wenig von Zufällen geprägt. Vor 20 Jahren war ich mit meiner Tochter Marion auf Australien-Tournee und da haben wir in Brisbane in Australien für einen Marinagel-Fanclub gespielt. Unglaublich, ja? Vor kurzem hat mich Charlotte Ludwig zu einer Geburtstagsfeier geholt, weil Christian Höllerer von den Sirtaki-Schrammeln in Leipzig einen Auftritt gehabt hat. Und so durfte ich erstmals gemeinsam mit Harry Kutscherer spielen und er hat mir dabei eine CD mit seinen Werken übergeben und da habe ich mir zwei Titel für die Radiosendung ausgesucht, die er geschrieben hat und auch selber singt. Beim Titel Bei uns in Wern ist der Nachsatz sehr lustig und dann kommt der Titel, mit dem Harry Kutscherer sogar im ORF sehr erfolgreich war, Mein Engel auf Erden bist du. Zugegeben, kein wirkliches Wiener Lied, aber mir gefällt das Lied trotzdem sehr gut.

0: Jesus, das ist der derische Postbeschild von der Dreierstirn schon wieder.
1: Sag's einmal, in a Lidl über unser Stadt? Das ist ja ein Stich in mein goldenes Wienerherz. Eine Unverschämtheit ist das.
0: Ja, dann horchen Sie es halt nicht an. Sie haben eh nichts gezahlt für die CD.
1: Was haben Sie gesagt? Sehr unnötiger Schlager, Fritze. Ich soll mir die Platten wo einschieben. Na, ich will Ihnen was zeigen.

0: erinnern möchte in dieser Sendung auch an Toni Strobel, der vor 20 Jahren am 12. Mai 2006 verstorben ist. Er war treibende Kraft bei den Spitzbuben, die wir gerade mit dem Titel von Helmut Schickedanz und Toni Strobel gehört haben. Und vielleicht sitzt der Toni gerade im Himmel im Wiener Café, so wie er es gemeinsam mit Walter Häuser und Charles Bernd geschrieben hat und mit den Altspatzen singt.
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0: Zum Abschluss erinnere ich auch an Peter Wehle, der vor 40 Jahren am 18. Mai 1986 verstorben ist. Ihn haben wir gerade mit einem Lied gehört, das er selber geschrieben hat. Und im Ausgang hören wir jetzt Strobl und Sokal mit einem Lied von Peter Wehle und das mir wirklich aus dem Herzen spricht. Ich kann essen, was ich will, ich nehme nicht ab. Und dann kommt noch einmal Ursula Sikora mit dem Penzinger Kirchel. Ich hoffe, die Sendung hat Ihnen gefallen, obwohl sie diesmal sehr schlagerlastig war. Bis zum nächsten Mal, Ihr Erich Zipp.
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Benvenuti, dobrodošli, ehlan veselan, tiere, jona potkivanog, bitani, ahoj, jumbo, welcome, willkommen zu einer weiteren Ausgabe von Absolute Rock, der Classic Rock Hour, die Sendung, die Sie wie immer bei den freien Radios Agora 105,5, Proton, Flora, Swupfurt und Mora in Österreich und Deutschland und in den angrenzenden Gebieten der ausstrahlenden Sender hören können. Und wann die Sendung genau ausgestrahlt wird, erfahren Sie auf meiner Sendung absoluterock-theclassicrockhour.blogspot.com oder auf den Sendungsseiten der Ausstrahlenden. Und wenn Sie die Sendung nachhören wollen, gehen Sie ins CBA, das ist das Archiv der Freien Radios, im Internet unter cba.media in der Suchfunktion den Sendungsnamen eingeben. Da kommen Sie dann zu dieser Ausgabe nach der Erstausstrahlung und zu vielen hunderten Ausgaben mehr. Die heutige Sendung, die ist Alex Ligatwood gewidmet, dem schottischen Sänger, der vor wenigen Wochen am 30. April verstorben ist. Er war wirklich ein großartiger Sänger, hatte seine ersten Spuren in der Jeff Beck Group hinterlassen, der ihn in den frühen 70er Jahren nach einer Empfehlung von Maggie Bell in seine Band holte und dann sang er auch bei Brian Auger's Oblivion Express mehrere Jahre von 1970 bis 1972 und von 1974 bis 1977. Und von dem Album Second Wind aus dem Jahr 1972, an dem Ligatwood an den Vocals zu hören war, hören wir jetzt die Nummer Truth.

Cruise von Brian Auger's Oblivion Express war das mit Alex Ligertwood an den Vocals. Die nächste Station des Sängers und Gitarristen war Narada, Michael Walden, ein Freund von Carlos Santana, und dann war er noch bei der David Sanchez und Tone Band, und 1979 landete er dann bei Santana, eben in der Band von Carlos Santana. Und da sollte er dann mit Unterbrechungen ganze 15 Jahre bleiben. Das erste Album von Santana, an dem er mitwirkte, war Marathon. Und davon hören wir jetzt All I Ever Wanted.

All I Ever Wanted, Santana aus dem Jahr 1979. Bei den Live-Auftritten war dann Leggard Wood auch als zweiter Gitarrist oft zu hören, auf den Alben meistens nur als Vocalist, so auch auf dem Album Seabob, von dem ich zwei Nummern ausgesucht habe. Die erste davon ist The Sensitive Kind.

Auf diesem Album Seabob findet sich auch eine der letzten Top 4, die Nummer von Carlos Santana bis 1999, als dann das Album Supernatural herauskam und ein großer Hit wurde. Diese Nummer war Winning. Die spiele ich aber jetzt nicht, sondern eine Nummer, die von Rick Mayers geschrieben wurde, Over and Over.

Santana in den 80er Jahren, das war so eine besondere Geschichte. Teilweise sehr rockig, teilweise mit Reggae-Anhauch. Natürlich immer Latin-Rock dabei, aber auch sehr an den Synthesizer-Klängen der 80er Jahren orientiert. Und es kamen interessante Alben heraus. Eines davon war Shango, oder es kam 1982 heraus. Und von dem hören wir jetzt einmal Night Hunting Time.

Die Single vom Album Django war Hold On und da kommt die Stimme von Alex Ligertwood so richtig gut heraus. Hold On, das war schon eine recht poprockige Nummer.

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2: Und die heutige Sendung, die ist Alex Ligertwood gewidmet, dem schottischen Sänger und Gitarristen, der vor wenigen Wochen am 30. April verstorben ist. Er war ja jahrelang Sänger bei Santana und die Musik, die ich mit Alex Ligertwood heute an den Vocals spiele, kommt hauptsächlich von Santana aus den 80er Jahren. So auch vom nächsten Album, das dann von Santana rauskam, das war Beyond Appearances. Und davon hören wir jetzt die Nummer Right Now.

Right Now. Und da ist neben Alex Ligertwood dann auch noch Greg Walker an den Vocals zu hören, der in den 70er Jahren bei Santana der Sänger war, der auf diesem Album wieder mitwirkte und gemeinsam mit Ligertwood die Vocals bestritt. Die beiden habe ich einmal auch als Duo als Sänger von Santana 1983 in Wien in der Stadthalle gesehen. Das war wirklich großartig. Dann gab es einmal ein Album, bei dem Buddy Miles der Sänger dabei war. Und erst 1990 bei Spirit Dancing in the Flash war dann Greg Walker wieder dabei. Und von dem Album hören wir jetzt die Nummer It's a Jungle Out There.

Jetzt komme ich aber noch einmal in das Jahr 1985 zum Album Beyond Appearances. Und da hören wir jetzt Alex Ligertwood mit großartigen Vocals bei der Nummer Written in Sand.

0: Written in Sand, Santana mit Alex Leggerwood, dessen Andenken diese Sendung gewidmet ist. Der Sänger und Gitarrist war dann in verschiedenen anderen Bands zu hören, mit einigen Santana-Kollegen im Projekt R.O.A.R., dann bei Spiro Gira mit Beanie King, mit Carly Simon war er unterwegs. Dann war der eine Santana-Tribute-Band auch gehabt. Ab 2011 war er mit der unterwegs, die hieß The Magic of Santana. Gelebt hat er in Kalifornien, in Santa Monica, wo er dann auch am 30. April heuer verstorben ist. Eine großartige Stimme, die für immer verstummt ist. Abschließend hören wir Alex Leggerwood noch an den Vocals bei einer Santana-Nummer vom Album Milagro aus dem Jahr 1992. Es war auch die einzige Nummer auf diesem Album, an der er an den Vocals zu hören war. Das ist Somewhere in Heaven. Und ich glaube, nichts passt besser im Andenken an Leggerwood als diese Nummer. Rest in peace, Alex. Und ich verabschiede mich heute mit einem verhaltenen Let it rock and rock on.
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1: 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Einen wunderschönen Dienstag, heute ist der 26. Mai. Ich hoffe, Sie hatten alle ein absolut super tolles Pfingstwochenende und konnten die freien Tage so richtig in vollen Zügen genießen. Die beste Nachricht gleich vorweg, das Urlaubsgefühl bleibt uns noch ein bisschen erhalten. Es geht nämlich genauso sonnig und warm die gesamte Woche über weiter. Mein Name ist Tina Nade und ich freue mich sehr, dass Sie wieder mit dabei sind zu einer Stunde Romani Ora. 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

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Aber es wird in der heutigen Romaniora natürlich auch wieder sehr informativ. Wir blicken gleich über die Grenzen Österreichs hinaus. Wir haben nämlich einen spannenden Beitrag zum aktuellen CCIT-Treffen vorbereitet. Das ist das große europäische Treffen der Roma-Seelsorger, bei dem wichtige gesellschaftliche und kirchliche Themen besprochen werden. Und Monika Scheweck war für Österreich mit dabei. Mehr dazu hören Sie gleich bei uns. 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Schönen Dienstag. Das ist Radio Mora mit mir, Tina Nader, hier aus Oberwart. 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

0: 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Roma und Nicht-Roma, die sich für eine gemeinsame Zukunft stark machen, das ist eines der Hauptanliegen der CCIT-Treffen, die jährlich woanders stattfinden. Monika Scheweg, ehemalige Leiterin der Roma-Pastoral, erzählt uns mehr darüber. Schöne Nusse.
1: Frau Scheweg, Sie haben frisch am internationalen CCIT-Treffen 2026 teilgenommen. Was war der wichtigste Impuls, den Sie von dort mitgebracht haben?
2: Das CCIT war heuer das 50. Mal, das Treffen. Ein wichtiger Impuls ist, dass eigentlich wir alle Menschen sind und es nicht differenziert werden soll, Volksgruppe, dass Menschen gleich, egal welcher Rasse sind und dass es auf den Charakter der Menschen ankommt, dass man die Eigenheiten jeder Kultur einfach achten und ehren soll.
1: Sie haben die Roma-Pastoral bei der Diözese Eisenstadt über 2 Jahrzehnte lang maßgeblich geprägt. Wenn Sie zurückblicken, was hat sich in der Beziehung zwischen Kirche und Roma am stärksten verändert?
2: Ich bin jetzt vor Ort nicht mehr so im Bilde. Ich glaube, Obrigkeiten der Kirche sind mehr hellhöriger geworden auf die Anliegen der Roma und Sinti. Manuela Horvath hat da Kontakte zum Weihbischof Schaal, der sich für die Belange der Roma einsetzt. Auch unser Bischof sind die Volksgruppen ein Anliegen. Also institutionell ist da mehr Sensibilität entstanden, die hoffentlich heute auch weitergeht auf die Christen in den Pfarren.
1: Wenn Sie die Stimmung unter den europäischen Delegierten beschreiben bei diesem CCIT-Treffen, was sind aktuell die größten Sorgen der Sinti und Roma in Europa?
2: Schon politisch, dass sehr viele Parteien oder in sehr vielen Staaten sehr rechts gewählt wird und dass der Nationalsozialismus oder der Rassismus einfach schon stärker wird, dass die Medien oder Multimedia über die verschiedensten Kanälen da auch sehr viel Hetze betrieben wird. Also das ist schon eine große Sorge. Andererseits gibt es sehr viele Junge, die aktiv werden und die sehr offen sind und sich da sehr engagieren.
1: Gab es auf dem Treffen ein konkretes Erfolgsprojekt aus einem anderen Land, das Sie sofort für das Burgenland kopieren würden?
2: Nein, es werden Projekte generell, es gibt in vielen Ländern verschiedene Projekte, das muss man sagen. Es ist sehr vielfältig, es kommt auf die Lebenssituation der einzelnen Länder an oder der einzelnen Gruppen, der Roma-Gruppen an. Momentan, spontan fällt mir da kein Projekt an, das man 1:1 übernehmen kann. Das geht, glaube ich, auch nicht. Ich glaube, es muss in jedem Land einfach geschaut werden, wie schaut die Situation aus, wie sieht es mit der Volksgruppe selber aus, wie schaut die politische Lage aus und aus dem hinaus kann man verschiedene Projekte kriegen. Was ich mitgenommen habe, ist, dass es sicher wichtig wäre und das schon, dass man international oder europaweit einfach vernetzt ist, um nur ein Miteinander auch da Kraft ist, gegen diese Rechtsströmung vorzugehen.
1: Auf europäischer Ebene, das haben Sie schon angesprochen, wird oft über anhaltenden Rassismus geklagt. Wo steht Österreich heute bei dem Thema Antiziganismus?
2: Politisch glaube ich, dass sich klar die Parteien alle für die Roma stark machen oder für die Volksgruppen. Im Einzelnen gibt es immer wieder aber und für verschiedene Parteien einfach schon Wortmeldungen, die mir zu denken geben. Ich glaube, dass auch die Sprache wieder legerer geworden ist und man über vieles hinweg hört, wo wir vor einigen Jahren schon mehr sensibler waren, um hinzuhören, um auch zu sagen, okay, das geht einfach nicht, dass man das gewisse Wortwahl verwendet. Ich wünsche mir, dass diese Sensibilität verstärkt ist und dass politische Parteien nicht in Hetze einsteigen, sondern da einfach klar sagen, nein, das geht nicht. Und auch Sensibilität für die Menschen, gerade die, die am Rand sind und die es eh schwer haben. Und das heißt, dass da viele der Volksgruppe der Roma dazugehören, aber auch Migranten, wo auch sehr viele Roma dabei sind, Flüchtlinge, dass man da mehr Sensibilität zeigt und nicht ein Pauschalurteil. Und dass die Bevölkerung, die österreichische, einfach da ausschaut, nicht verallgemeinern, sondern jeden einmal eine Chance gibt und auf den Charakter der Menschen einfach schaut.
0: Im zweiten Teil unseres Beitrags lässt uns Monika Scheweck an ihrer toleranten Weltanschauung teilhaben. Sie erklärt, warum Akzeptanz und das gegenseitige Verständnis die wichtigsten Bausteine für ein friedliches Zusammenleben in Europa sind. 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

0: Frau Scheweck, Sie haben sich immer für den direkten Dialog eingesetzt, so wie im offenen Jugendtreff. Wie bricht man Vorurteile in den Köpfen der Menschen am schnellsten auf? Was sind Ihre Erfahrungen?
1: Begegnung. Also ich glaube Begegnung, kennenlernen, miteinander an Projekte arbeiten, das bricht Vorurteile auf. Also wo man im gemeinsamen Tun, im gemeinsamen Teilen Freundschaften entstehen. Man erkennt, dass die Vorurteile, die im Kopf sind, vielleicht doch nicht stimmen. Ich glaube, das ist das Wichtigste, die Begegnung, aufeinander zugehen. Und die muss zum Teil organisiert werden, weil oft ergibt es nicht von alleine. Ja, und wie gesagt, ich glaube auch Projekte zu einem anderen Thema, die die Menschen verbinden, sei es um die Bewahrung der Schöpfung, um Tierschutz, um und da gibt es viele gemeinsame Themen, die man hat. Solidarität, Arbeitslosigkeit, es gibt dann auch Themen, sei es aber Schönes, der Glaube verbindet auch in verschiedenen Ländern, da gibt es Jugendtreffen. Also ich glaube, da zu einzelnen Themen, wenn man da dran arbeitet, ein solidarisches Engagement. Bei 72 Stunden ohne Kompromiss habe ich oft miterlebt, dass da Jugendliche mitmachen und egal von welcher Herkunft und da ein gemeinsames Tun oft sehr schön mit anzuschauen war.
0: Zuerst den Menschen, dann die Herkunft sehen. Das war stets Ihr Credo. Wo versagt unsere Gesellschaft heute noch am häufigsten vor diesem Grundsatz?
1: Ich glaube, dass sehr viele Ängste da sind. Ängste um Krieg, der in der Nähe ist, Ängste, das Heim zu verlieren, nicht zu erhalten, weil finanziell halt auch Kosten gestiegen sind. Ich sehe da als dringende Aufgabe der Politik, dagegen zu arbeiten, gegen diese Ängste. Leider Gottes passiert es oft, dass manche Parteien oder generell da oft noch geschürt wird. Ich glaube, es ist genug da und da halte ich mich an Mahatma Gandhi, es ist genug für alle da, aber nicht genug für die Gier von wenigen. Und das denke ich mal, sei das die extremst Reichen, die ich in die Verpflichtung nehme, dass sie teilen. Weil ich glaube, und da müsste auch Politik dran sein, da zu teilen und nicht bei Kleinverdienern, die halt ja, mit ihrem Gehalt nicht einmal ihren Lebensunterhalt aufstellen können.
0: Was ist die wichtigste Aufgabe einer seelsorgerischen Begleitung für Minderheiten? Geht es da mehr um Glauben oder mehr um soziale Gerechtigkeit?
1: Ich glaube, das eine geht mit dem anderen einher. Ich kann nicht nur von einem Glauben reden, der mit dem Leben nichts zu tun hat. Glaube hat mit dem Leben zu tun, steht im Leben. Das sieht man an der Botschaft von Jesus. Da gibt es klare Aufträge in der Bergpredigt einfach. Oder wenn man die Geschichte von Jesus sieht oder von diesem Gott, der nah bei den Menschen ist, dann geht es um die Anliegen der Menschen, um die Sorgen der Menschen. Und das ist dann das Soziale. Und ich glaube, es geht darum, Menschen zu begleiten, ihnen zu stärken. Und der Glaube kann in vielen Lebenslagen, und die Erfahrung habe ich selbst gemacht, einem stärken und Kraft geben.
0: Wie vorher schon gesagt, Sie waren bei dem CCET-Treffen 2026. Waren auch Roma beteiligt an diesem Treffen?
1: Es ist meistens so, dass von einzelnen Ländern sehr wohl Roma-Vertreter dabei sind. In dem Land, wo es stattfindet, sehr viel, sei es Musikgruppe auf alle Fälle immer. Und heuer war es in Italien, in Bologna. Dort waren sehr, also von den italienischen Roma und Sinti waren da sehr viele. Aber auch von Frankreich oder Holland, Belgien, also es ist wirklich kunterbunt gemischt. Es sind verstärkt jetzt Roma auch mit dabei, auch die in der Seelsorge aktiv sind. Wünschenswert wäre vielleicht noch mehr. Es ist nächstes Jahr in Samba Day, also das ist gleich in der Nähe von uns. Da würde ich mich freuen, wenn da eine Delegation der burgenländischen Roma dabei wären. Ich glaube, das wäre sehr wichtig und sehr gut zu sehen, wie es halt auf internationaler Ebene ausschaut. Und dieser CCED soll eigentlich ein Freundschaftstreffen sein. Das soll nicht groß politisiert werden. Es soll ein Austausch sein, um die verschiedenen Lebenslagen der Roma in den einzelnen Ländern kennenzulernen. Und dass man sich dann am Abend beim gemütlich Zusammensein vernetzt. Dies ist dann das Wichtigste.
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Heute ist der 26. Mai und das Wetter da draußen ist absolut herrlich. Da stellt sich mir doch ganz automatisch die Frage, wer von Ihnen hat denn in diesem Jahr eigentlich schon den ersten Sprung ins Kühle nass gewagt? Denn spätestens jetzt, bei diesen sommerlichen Temperaturen, werden in den Gärten der Region auch noch die letzten Pools wieder startklar gemacht und befüllt. Aber bei aller Vorfreude auf den Badespaß gibt's eine ganz wichtige Sache, die wir uns jetzt kurz ins Gedächtnis rufen sollten. Bitte nutzen Sie dafür unbedingt den Pool-Befüllungskalender der Wasserwerke. Weil wenn so viele Menschen gleichzeitig den Hahn aufdrehen, wird das Leistungsnetz extrem stark belastet. Und da es in den nächsten Tagen weiterhin warm bleibt, steht uns sonst womöglich wieder eine echte Wasserknappheit ins Haus. Unter wvsb.at/poolfühlkalender können Sie das alles ganz einfach und ganz schnell erledigen. Haben wir seit dato o arte di Vesascheol oder amen antica habali arti linais gerigili. 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Wie sonnig und warm es die nächsten Tage genau weitergeht und ob vielleicht doch die eine oder andere Abkühlung von oben in Sicht ist, das schauen wir uns gleich an.

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1: Perfektes Badewetter heute Dienstag. Die Sonne scheint von früh bis spät von einem fast wolkenlosen Himmel. Nur im Mittel- und Südburgenland bilden sich am Nachmittag ein paar harmlose Quellwolken. Beim mäßigen Nordwind wird es noch eine Spur heißer. Die Temperaturen klettern auf schweißtreibende 28 bis 32 Grad. Morgen Mittwoch wird es zwar noch einmal genauso heiß mit bis zu 32 Grad, allerdings zieht es zwischendurch immer wieder zu. Vor allem im Süden müssen Sie am Nachmittag und am Abend mit einzelnen Regenschauern oder Gewittern rechnen. Im Nord- und Mittelburgenland frischt dazu ein sehr lebhafter Nordwestwind auf. Der übermorgige Donnerstag bringt uns dann eine kurze Abkühlung, aber keine Sorge, es bleibt sommerlich schön. Es geht im ganzen Land strahlend sonnig durch den Tag. Gewitter sind komplett ausgeschlossen. Bei lebhaftem Nordwestwind erreichen die Temperaturen angenehme 22 bis 27 Grad. Das Wochenende hat dann wieder alles im Programm. Der Freitag wird mit viel Sonne bis zu 28 Grad bringen. Am Samstag wird es mit bis zu 31 Grad wieder schwül, warm und leicht wechselhaft mit der Chance auf kurze Schauer. Und der Sonntag entschädigt uns dann wieder mit ganz viel Sonnenschein bei ebenfalls hochsommerlichen 31 Grad.
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Haben Sie nicht auch schon mal davon geträumt, einfach die Koffer zu packen und das Leben in einer ganz anderen Region auszuprobieren? Im Südburgenland geht das jetzt, und zwar komplett auf Probe. Der Liederverein Südburgenland Plus startet nämlich auch in diesem Jahr wieder seine Schnuppertage. Junge Familien können dabei 3 Tage lang testen, wie sich ein neues Leben in den Bezirken Oberwart, Güssing oder Jennersdorf anfühlen würde. Der Verein verlost dafür 3 Schnupperwochenenden inklusive vollem Programm. 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

Servus Pannonien, heute wieder ab 18 Uhr am Start. Burgenland Romani, Ungarisch und Burgenland Kroatisch in einer Einheit. Und die dazu passenden Lernmaterialien dazu, die finden Sie online auf radio-mora.at.

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Und damit, meine liebe Radio Mora Hörerschaft, steuern wir hier in der Romaniora auch schon schnurstracks auf die magische Grenze zu. Es ist kurz vor 12. Ich darf Ihnen jetzt schon Mahlzeit sagen und vielleicht verbringen Sie Ihre wohlverdiente Mittagspause ja im Freien bei herrlichem Sommerwetter. Im Apapal Gisnesam, Givaninav Tumengelacho habe, Dekadakamnakor, Sheshunini Ar, Di Romani Ora, Taha, Sarmindik de Joyeg, Orengekes Tipehe, Akadeusi Erba. Susanne Horvath begrüßt Sie morgen hier ab 11 in der Mittwochsausgabe unserer Romani Ora. Danke fürs Einschalten. Paligeraf, Mesomitina Nade, Archendevleha und bye bye.

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